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1: Mit Lisa Weber. Deutschland, Frankreich, Großbritannien und die Ukraine wollen die Bemühungen um eine Waffenruhe im Ukraine-Krieg wieder in Gang bringen. Nach Beratungen in London fordern sie Russland zu einem sofortigen Waffenstillstand auf. Danach sollen direkte Friedensverhandlungen zwischen Kiew und Moskau starten. Ausgangspunkt dafür soll die aktuelle Frontlinie sein. Der DGB-Vorstoß zu einer verpflichtenden Betriebsrente kommt bei der Union nicht gut an. Die Vorsitzende der Mittelstandsunion Konnemann warnt im Handelsblatt davor, dass dadurch Investitionen, Arbeitsplätze und Wachstum gefährdet würden. Der Vorschlag sorge vor allem für neue Belastungen für die Betriebe. Der Betrieb am Flughafen in München ist am Abend vorübergehend eingestellt worden. Die Mitarbeiter im Tower hatten Brandgeruch wahrgenommen. Das Gebäude wurde evakuiert. Flammen oder Rauch wurden nicht entdeckt. Grund war offenbar ein technischer Defekt. Noch in der Nacht wurden Starts und Landungen wieder aufgenommen. Tennisprofi Alexander Zverev hat seinen ersten Grand-Slam-Titel gewonnen. Im Finale der French Open bezwang er den Italiener Flavio Cobolli. Zverev erkämpfte sich in Paris in 5 Sätzen den Titel. Es ist der erste Grand-Slam-Titel für einen Deutschen bei den Männern seit 30 Jahren.
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2: Guten Morgen.
1: Die Regierungschefs von Deutschland, Frankreich und Großbritannien, Merz, Macron und Starmer, unterstützen direkte Gespräche über eine Waffenruhe zwischen Kiew und Moskau. Das haben sie nach einem Treffen mit Präsident Zelensky in London erklärt. Er hatte Präsident Putin zuletzt ein persönliches Gespräch vorgeschlagen, Putin lehnte aber ab. Die Vorsitzende der Mittelstandsunion Konnemann warnt vor einer verpflichtenden Betriebsrente. Dem Handelsblatt sagte sie, das gefährde Investitionen, Arbeitsplätze und Wachstum. Zuvor hatte DGB-Chefin Fahimi die Pflicht zur betrieblichen Altersvorsorge ins Spiel gebracht. Der Iran hat erstmals seit Anfang April wieder Raketen auf Israel geschossen. Im Norden und im Zentrum des Landes gab es Luftalarm. Laut israelischem Militär konnten alle Raketen abgefangen werden. Teheran nannte den Beschuss eine Warnung. Israel hatte zuvor die libanesische Hauptstadt Beirut angegriffen. Tennisprofi Alexander Zverev hat die French Open gewonnen. Er setzte sich im Finale in Paris gegen Flavio Cobolli aus Italien in 5 Sätzen durch. Es war der erste Grand-Slam-Titel für Zverev überhaupt und der erste für die deutschen Tennismänner seit dem Erfolg von Boris Becker 1996 bei den Australian Open.
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1: Schönen guten Morgen. Das wird ein schöner Montag heute mit Top-Temperaturen um 25 Grad.
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2: Mit Gisa Weber.
3: Guten Morgen.
2: Deutschland, Frankreich, Großbritannien und die Ukraine wollen die Bemühungen um eine Waffenruhe im Ukraine-Krieg wieder in Gang bringen. Nach Beratungen in London fordern sie Russland zu einem sofortigen Waffenstillstand auf. Danach sollen direkte Friedensverhandlungen zwischen Kiew und Moskau starten. Ausgangspunkt dafür soll die aktuelle Frontlinie sein. Die Lage in Nahost eskaliert erneut. Nachdem Israel Vororte von Beirut beschossen hat, feuerte der Iran erstmals seit Beginn der Waffenruhe wieder auf Ziele in Israel. Dem israelischen Militär zufolge konnten alle Raketen abgefangen werden. Als Reaktion griff Israel nun wieder den Iran an. Der DGB-Vorstoß zu einer verpflichtenden Betriebsrente kommt bei der Union nicht gut an. Die Vorsitzende der Mittelstandsunion Konnemann warnt im Handelsblatt davor, dass dadurch Investitionen, Arbeitsplätze und Wachstum gefährdet würden. Der Vorschlag sorge vor allem für neue Belastungen für die Betriebe. Tennisprofi Alexander Zverev hat die French Open gewonnen. Er setzte sich im Finale in Paris gegen Flavio Cobolli aus Italien in 5 Sätzen durch. Es war der erste Grand-Slam-Titel für Zverev überhaupt und der erste für die deutschen Tennismänner seit dem Erfolg von Boris Becker 1996 bei den Australian Open.
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1: Aktuell sind noch keine Blitzer gemeldet.
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1: Es läuft, gute Fahrt. Habt ihr was entdeckt? Klingelt gerne kurz durch 08000 96 7 96 7.
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1: Schönen guten Morgen, herzlich willkommen zu Hause. Viele Urlauber sind ja jetzt zurückgekommen. Auch der Störmann ist ab heute wieder mit am Start und da freuen wir uns schon drauf. Und bis er da ist, spielen wir euch die meiste Musik. Starten rein mit 3 Hits am Stück. Los geht's.
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1: Der kurze Blick ins RTL 1 Verkehrscenter am Montagmorgen. Es läuft. Gute Fahrt.

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1: Schönen guten Morgen. Das wird ein schöner Montag heute mit Top-Temperaturen um 25 Grad.
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3: Guten Morgen.
4: Deutschland, Frankreich, Großbritannien und die Ukraine wollen die Bemühungen um eine Waffenruhe im Ukraine-Krieg wieder in Gang bringen. Nach Beratungen in London fordern sie Russland zu einem sofortigen Waffenstillstand auf. Danach sollen direkte Friedensverhandlungen zwischen Kiew und Moskau starten. Ausgangspunkt dafür soll die aktuelle Frontlinie sein. Die Lage in Nahost eskaliert erneut. Nachdem Israel Vororte von Beirut beschossen hat, feuerte der Iran erstmals seit Beginn der Waffenruhe wieder auf Ziele in Israel. Dem israelischen Militär zufolge konnten alle Raketen abgefangen werden. Als Reaktion griff Israel nun wieder den Iran an. Der DGB-Vorstoß zu einer verpflichtenden Betriebsrente kommt bei der Union nicht gut an. Die Vorsitzende der Mittelstandsunion Konnemann warnt im Handelsblatt davor, dass dadurch Investitionen, Arbeitsplätze und Wachstum gefährdet würden. Der Vorschlag sorge vor allem für neue Belastungen für die Betriebe. Tennisprofi Alexander Zverev hat die French Open gewonnen. Er setzte sich im Finale in Paris gegen Flavio Cobolli aus Italien in 5 Sätzen durch. Es war der erste Grand-Slam-Titel für Zverev überhaupt und der erste für die deutschen Tennismänner seit dem Erfolg von Boris Becker 1996 bei den Australian Open.
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1: Aktuell sind noch keine Blitzer gemeldet.
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1: Es läuft, gute Fahrt. Habt ihr was entdeckt? Klingelt gerne kurz durch. 08000 96 7 96 7.
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1: Schönen guten Morgen. Die Frühschichtler sind schon auf dem Weg in die Arbeit und wir begleiten euch. Kommt gut in die neue Woche mit der meisten Musik. 3 Hits am Stück. Los geht's.
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1: Der kurze Blick ins RT1 Verkehrscenter am Montagmorgen. Es läuft. Gute Fahrt.

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1: Kurz vor sechs. Unser Nachbarsjunge hat Ameisen als Haustiere. Im Sommer hüten wir sie oft und dann steht der Glaskasten bei uns im Wohnzimmer. In der Mitte des Kubus ein Stück Holz, daneben Gefäße für Honig, Wasser und anderes Futter. An einer Seite eine Korkwand mit Gängen, in denen die Ameisen ihre Eier legen und ausbrüten. Es ist faszinierend, den Tieren zuzuschauen, wie alles wimmelt. Auch wie es unterschiedliche Aufgaben gibt. Kriegerinnen und Nesthüter, Erkunder und Königin. Aber letztlich sind die einzelnen Tiere doch austauschbar. Wenn eine stirbt, dann kommt halt eine andere an ihren Platz. Ich danke dir dafür, dass ich wunderbar gemacht bin. Wunderbar sind deine Werke, das erkennt meine Seele. So heißt es in einem Psalm. Zum Glück bin ich keine Ameise, denke ich, noch dazu in einem Glaskasten. Sondern ich bin wunderbar und einzigartig geschaffen. Gerade wenn mein Alltag sich eher nach Ameisenbau anfühlt, dann tut mir das gut, mich daran zu erinnern. In Gottes Augen sind wir alle einzigartig, wunderbar geschaffen. Einen guten Morgen wünscht Bernhard Offenberger, evangelischer Pfarrer an St. Ulrich.
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8: Das wird heute der wärmste Tag der Woche mit Top-Temperaturen zwischen 26 und 28 Grad. Dazu viel Sonnenschein.
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8: Schönen guten Morgen, Fabian Schütz.
9: Guten Morgen.
10: Guten Morgen.
8: Superstar Taylor Swift bricht mal wieder alle Rekorde und dieses Mal geht es um den Animationsfilm Toy Story 5.
9: Natürlich und ihren neuen Song I Knew It, I Knew You. Der ist ja seit Freitag raus und hat beispielsweise bei Apple Music den Rekord für die erfolgreichste Soundtrack-Single gleich am ersten Tag geknackt. Es sieht danach aus, als könnte Swift sogar den besten Country-Hit des Jahres landen. Bei Amazon wurde noch nie ein Song in den ersten 24 Stunden öfter gestreamt. Sie selbst hat ja bei Insta geschrieben, dass sie sich einen Kindheitstraum erfüllt hat, weil sie Toy Story so liebt, seitdem sie 5 Jahre alt war. In Deutschland ist der Film dann Ende nächsten Monats zu sehen.
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9: Jetzt nach den Pfingstferien brauchen Autofahrer rund um die Berliner Allee in Augsburg gute Nerven. Die Einmündung zur Johannes-Haag-Straße ist ab heute komplett gesperrt. Dort werden neue Leitungen verlegt. In dem Bereich fallen außerdem einige Parkplätze weg. Die Feuerwehr braucht den Platz, um trotzdem ausrücken zu können. Bis Ende Juli wird die Berliner Allee immer wieder Stück für Stück gesperrt. In Lagerlechfeld ist ab heute bis Anfang Juli die Straße zwischen der B17, Abfahrt Graben und dem Kreisverkehr wegen Bauarbeiten gesperrt. Für Anwohner wird es auch nachts laut. Die Bahn arbeitet dort gleichzeitig an der Gleisanlage. In München läuft der Flugbetrieb seit dem Morgen wieder normal. Am späten Abend waren alle Flüge eingestellt worden, weil am Tower Brandgeruch wahrgenommen worden war. Flugzeuge, die landen sollten, wurden teils umgeleitet. Was den Geruch ausgelöst hat, ist noch unklar und wird geprüft. Feuer wurde keines entdeckt. Tennisprofi Alexander Zverev gehört jetzt zu den ganz Großen. In einem spannenden Finale holte der Deutsche am Abend seinen ersten Grand-Slam-Titel und gewann die French Open im Entscheidungssatz. Für Deutschland hatten das bislang unter anderem nur Topspieler wie Boris Becker oder Steffi Graf geschafft.
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10: Und da sind sie wieder, die Stammblitzer. Rumplerstraße schon gemeldet zur Hauenstädter. Dann in Oettingen in der Kellerstraße steht ein Blitzeranhänger. Zwischen Breitenbronn und Schönebach auch an der B300. A96 Richtung München. Vor dem Kohlbergtunnel und in Bobingen in der Max-Fischer-Straße.
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10: Und der Berufsverkehr, der läuft noch. Gute Fahrt.
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10: Guten Morgen.
8: Schönen guten Morgen.
10: Ich bin ja auch dabei. Wir müssen jetzt alle nach dem Urlaub oder den Pfingstferien wieder so ein bisschen in die Gänge kommen.
8: Ja.
10: Das ist nicht so leicht. Wir haben aber natürlich jede Menge Musik für euch dabei, die uns das ein bisschen leichter macht. Ja. Sommerfeeling gibt's gleich mit Enrique Iglesias und Supermela Radio.
8: Ja. Und für alle von euch, die sich an das Ausschlafen so ein bisschen gewöhnt haben, haben wir den perfekten Start in den Tag. Er schiebt euch mit Energie in die neue Woche. Hier ist Michael Schulte, 5 a.m. Guten Morgen.

0: 10 nach 6, es ist Montag. Hallo zusammen und willkommen zurück aus dem Wochenende und natürlich aus den Ferien und wahrscheinlich aus dem Urlaub. Kann ich wieder heimgehen? Ich bin den ersten Tag wieder da.
1: Ich finde es schön, Rolfi, dass du wieder da bist.
0: Aber Urlaub war so schön.
1: Eure RTL1-Morgenshow ist also wieder komplett. Ist
0: ja
1: doch toll.
0: Na, ich bin gern wieder da und ihr wisst es ja, jeden Montag bringen wir euch was aus unserem Wochenende mit und zwar ein Geräusch.
1: Ganz genau. Und dann versuchen wir drauf zu kommen, was der jeweils andere so getrieben hat. Und das klingt dann so.
0: Du schneidest Zwiebeln, du schneidest Lauch, du schneidest...
1: Du bist sehr gut. Ich habe Lauchzwiebeln geschnitten, aber wofür?
0: Du hast Flammkuchen gemacht.
1: Nee, ich habe gestern einfach mal ein schön entspanntes Frühlingsraclette gemacht.
0: Ach ja.
1: Ich bin immer wieder erstaunt, wie gut du das erraten kannst.
0: Ich kann halt gut zuhören, liebe Ramona. So, diese Woche haben wir natürlich neue Geräusche mitgebracht. Unser Wochenend-Soundcheck ist genau in einer Stunde hier. Und wenn ihr nachher in der Arbeit angekommen seid oder gerade die Kids zur Schule oder in den Kindergarten fahrt, dann einfach wieder laut machen. Natürlich euer Hitradio RT1.

0: Es ist gleich 17:45. Hier ist euer Hitradio RT1 mit dem Update aus dem RT1 Verkehrscenter. Blitzer Augsburg-Rumplerstraße zur Haunstetter. Dann haben wir in Oettingen die Kellerstraße mit dem Blitzeranhänger und an der B300 zwischen Breitenbronn und Schönebach steht auch noch einer.
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2: Das Weckerklingeln war heute Morgen schon sehr brutal, oder? Mhm. Wir bringen euch von null auf wach in unter 3 Minuten. Hier ist Bibi Rexha, New Relixen. Religion, auch schön bei dir.
0: Was ist die Religion, oder?

0: Ist das schön. Lady Gaga und Bruno Mars, Die With A Smile. Perfekt bei so einem schönen Sonnenaufgang, obwohl der schon ein bisschen durch ist, gell?
1: Es ja, ist ja schon aber wirklich taghell.
2: Der Tag steht in den Startlöchern, bereit von euch.
0: Aufgesaugt zu werden. Ja. Und jetzt saugen wir uns mit Fußball auf, liebe Ramona.
2: Ja.
0: Fußball-WM, das hat Ramona sogar mitbekommen. Ja,
2: ja, sogar ich, gell, die sich eigentlich gar nicht für Fußball interessiert, ja, hat das sogar mitbekommen.
0: Genau. Also Donnerstag geht's los mit dem ersten Spiel. Es wird lauten Mexiko gegen Südafrika. Wer es anschauen möchte, trotz Zeitverschiebung ganz okay, ja. 21 Uhr.
2: Ich gucke natürlich auch mit, ja, und ich habe mir mal die deutschen Spielzeiten angeschaut und trotz Zeitverschiebung sind die eigentlich auch ganz okay. Mhm. Das erste ist ja dann am Sonntag um 19 Uhr, dann eins am Samstag. Gut, das ist 22 Uhr, aber das ist Samstag.
0: Samstag geht dann schon.
2: Ja, ja, genau. Kann man schon.
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12: Es geht mit Sommergefühlen in die neue Woche. Sonnenschein und Top-Temperaturen um 28 Grad.
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14: Fabian Schütz, guten Morgen.
15: Guten Morgen, servus.
12: Morgen.
14: Tiere zu züchten kann ja viel Geld bringen und jetzt hat ein Australier ein neues Level freigespielt.
15: Aber sowas von. Er züchtet nämlich Kakerlaken. Seine Zucht ist mehr als 120.000 Euro wert, aber illegal. Dabei handelt es sich um bis zu 8 cm lange Madagaskar-Fauchschaben. Australien hat dafür ein super Klima und die Tiere sind ein leckeres und billiges Futter für viele Reptilien. Allerdings, wer die heimlich züchtet und schmuggelt, muss in Australien mit mehreren Tausend Euro Strafe rechnen. Dem Züchter wurden die Tiere jetzt weggenommen. Er selbst bekommt keinen Ärger. Vielleicht kooperiert er mit den Behörden und deckt dann ganzen Schmugglerring auf.
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15: In Augsburg ist der Ärger um Lärm in der Maxstraße wieder mal groß. Die Anwohner sind sauer. Viele Autofahrer halten sich laut AZ nicht an das nächtliche Fahrverbot im Sommer. Kontrollen gibt's offenbar keine. Motorenlärm und laute Musik rauben den Anwohnern den Schlaf. Die haben sich bereits bei der Stadt beschwert, die dieses Jahr auf einen Sicherheitsdienst verzichtet. Der Grund? Der hat demnach keine Befugnisse, in den Verkehr einzugreifen. Jetzt soll die Lage beobachtet und auch nochmal das Gespräch mit der Polizei gesucht werden. An Sommerabenden dürfen nur Anwohner, Hotelgäste oder Lieferdienste in die Maxstraße fahren. In München läuft der Flugbetrieb jetzt wieder normal. In der Nacht haben Fachleute ein defektes Lüftungsteil am Tower ausgetauscht. Zuvor stank es so, als ob es brennt. Da wurden einige Flüge gestrichen, Landeanflüge teils umgeleitet. Um vor allem Urlauber noch ans Ziel kommen zu lassen, wurde das Nachtflugverbot um 1,5 Stunden verschoben. Verzögerungen bei den Abflügen kann es aber auch heute Morgen noch geben. Lügenfritz oder Lackaffe. Beide Begriffe können teuer werden, wenn wir damit Politiker bezeichnen. Jetzt fordert unter anderem die Union, Politikerbeleidigungen aus dem Strafgesetzbuch zu streichen. Das Gesetz nützt demnach nur denen, die ohnehin behaupten, dass wir unsere Meinung nicht mehr sagen dürfen, heißt es. Zuvor hatte es Geldstrafen gehagelt, weil Menschen bei Facebook Bundeskanzler Merz laut Gericht so beleidigt hatten.
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14: Neueste Blitzer aus Augsburg. Die Bürgermeister Auenhammer Straße ist wieder gemeldet. Dann haben wir in Hochzoll die Münchner Straße und die Rumpler Straße Richtung der Haunstädter Straße. Blitzeranhänger stehen auch noch. A96 Richtung München vor dem Kohlbergtunnel und an der B300 zwischen Breitenbronn und Schönebach.
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14: Und weil die Ferien und Urlaub durch sind, wird es natürlich wieder ein bisschen dichter auf den Straßen. Noch läuft's aber.
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14: Hallo, guten Morgen.
17: Schönen guten Morgen.
14: Und selbstverständlich gibt es heute nur diese eine Frage.
18: Ich weiß gar nicht, warum eigentlich die Schule so lang sein muss immer und die Ferien so kurz.
14: Ja, das ist wirklich so. Heute geht's wieder in die Schule. Wir wünschen euch viel Spaß, aber wir haben auch eine gute Nachricht. In nur 56 Tagen sind dann schon wieder Sommerferien.
17: Na komm, ist ja gar nicht so lang. Wir starten jetzt die neue Woche mit der meisten Musik. 3 Hits am Stück und jetzt gehen wir da ganz entspannt rein mit Teddy Swims und Mr. Night.

0: mit XL Energy in die neue Woche. Einen wunderschönen guten Morgen.
1: Guten Morgen zusammen.
0: Ihr hört eure RTL1 Morgenshow am Montag. 20 Minuten noch, dann ist es 7. Willkommen zurück, liebe Urlauber, liebe Ferienkinder, liebe Wochenendgenießer oder Festivalfeierer.
1: Ja.
0: Ja, wir laden euch ja immer gerne zu den besten Konzerten und Festivals ein. Und Dominik aus Augsburg haben wir mit seinem Freund Basti zu Rock im Park nach Nürnberg geschickt. Und die hatten richtig Spaß.
2: Mega geile Stimmung, mega Laune. Ja, wir danken euch für die Tickets.
3: Wir danken euch auf jeden Fall für die Tickets. Das ist für mich ein Lebenswunsch gewesen, einmal hierher zu kommen jetzt. Super.
1: Ja, sehr gerne. Und am Samstag ist die Nördlinger Mess losgegangen, das größte Volksfest in Nordschwaben. Da gibt es die legendären Messwürst und natürlich dieses Jahr eine kleine Biersensation. Erstens, die Massbier wurde billiger um 70 Cent. Und das erste Mal überhaupt gab es neben dem regionalen Bier auch Bier aus München, und zwar von Augustiner. Ist das in Ordnung so?
4: Aber es ist schon schade, wenn so ein regionales Bier ausstirbt. Das hat man ja beim Ankerbier auch gemerkt vor, ich weiß Gott, wie viele Jahre.
5: Also ich finde es tatsächlich gut, dass das Wallerstein weiterhin vertreten ist im Sixengarten. Aber ich muss auch dazu sagen, ich finde es nicht schlecht, dass mal auch nochmal eine Abwechslung reinkommt.
0: Ja, eben. Und am Freitag ist ja dann auch noch die RT1 Messgaudi. Also ich verstecke mich an irgendwelchen Fahrgeschäften und wer mich dann findet, der bekommt eine Freifahrt.
1: Jawohl, das machen wir.

0: Servus, hier ist euer Hitradio RT1. Wir schauen ins RT1 Verkehrscenter, haben schon jede Menge Blitzer für euch. Augsburg, Münchner Straße in Hochzoll, dann in Göggingen die Bürgermeister Auenhammer Straße, die Rumpler Straße zur Hauenstädter Straße, die Hugo-Eckener Straße haben wir auch noch. Oettingen, die Kellerstraße gemeldet zwischen Breitenbronn und Schönebach ist ein Blitzeranhänger an der B300 und A96 auch Richtung München vor dem Kohlberg-Tunnel. Sonst läuft's eigentlich noch in Sachen Berufsverkehr, wird natürlich ein bisschen mehr, aber noch keine großen Störungen.
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2: Wir Frauen versuchen uns gerne einen Glow ins Gesicht zu zaubern, das stimmt. Und das schaffen wir jetzt musikalisch. Wir sind Mädchen und Glow bei

0: 8:48, schönen guten Morgen.
1: Guten Morgen.
0: Hier ist RTL1 Morgenshow mit Ramona und ich bin der Störmann. Ich war jetzt im Urlaub 2 Wochen.
1: Ja, warst echt lang weg. Schön, dass du wieder da bist.
0: 10 Tage Campingplatz und ich habe was gemacht, was ich noch nie im Urlaub gemacht habe.
1: Soll ich raten?
0: Nee, brauchst nicht raten. Okay. Ich hab's falsch. Also das ist eigentlich falsch. Ich habe was nicht gemacht, was ich gar nicht erwartet hätte.
1: Okay.
0: Ich habe einfach mal...
1: Nicht aufs Handy geschaut.
0: Das geht nicht.
1: Ach so, ja.
0: Weil ab und zu mal gucken. Aber ich habe kein Radio gehört. Ich habe keine Musik gehört. Ich habe nichts dergleichen.
1: Was?
0: Nichts. Also jetzt, wenn du bei der KUKA arbeitest, baust du doch im Urlaub auch nicht Roboter. Oder wenn du Physiotherapeut bist, massierst du doch nicht die anderen Campinggäste nebenbei. Ich habe einfach mal meinen Beruf weggelassen. Keine Musik gehört. Einfach
1: was?
0: Nichts.
1: Was? Ich kann das gar nicht. Ohne Musik.
0: Einfach
1: nicht. War das nicht wahnsinnig fad?
0: Ja,
1: Schocke.
0: War schon fad. Und weißt du, was ich auch noch nicht gemacht habe? Und da wirst du jetzt noch mehr vom Glauben abfallen.
1: Jetzt kommt's.
0: Ich habe 10 Tage einfach keinen Kaffee getrunken.
1: Okay, das glaube ich dir nicht.
0: Doch, es ist wirklich so.
1: Nicht dein
0: Ernst. Ich war zu faul, die Kaffeemaschine im Campingmobil aufzubauen.
1: Okay. Ja. Also wenn ich mitgefahren wäre, dir das nicht passiert. Ich hätte jeden Tag Kaffee gekocht.
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6: So, heute zeigt der Sommer, was er kann. Viel Sonne mit 26 bis 28 Grad Top-Temperatur. Es wird der wärmste Tag der Woche.
7: Ich bin gerade maximal irritiert, weil es ein Wecker losgegangen gerade bei mir am Handy.
6: Der ist noch vom Urlaub, oder?
7: Ja.
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8: Guten Morgen, Fabian Schütz.
9: Guten Morgen.
8: Lego hat jetzt seinen eigenen Rekord gebrochen und kündigt das größte Bauset aller Zeiten an.
9: Ja, Lego-Fans können bald die Sagrada Familia in Barcelona nachbauen. Das ist die höchste Kirche der Welt inzwischen mit mehr als 12.000 Teilen. Bislang war die Lego-Weltkarte das größte Bauwerk. Die Kathedrale jetzt kommt noch vor Weihnachten und soll etwas mehr als 700 Euro kosten. Den Rekord für das teuerste Set knackt es damit aber nicht. Das ist immer noch der Star Wars Todesstern für fast 1.000 Euro. Übrigens, an der echten Sagrada Familia wird seit über 140 Jahren gebaut und sie ist immer noch nicht fertig.
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9: Jetzt nach den Pfingstferien brauchen Autofahrer rund um die Berliner Allee in Augsburg gute Nerven. Die Einmündung zur Johannes-Haag-Straße ist ab heute komplett gesperrt. Dort werden neue Leitungen verlegt. In dem Bereich fallen außerdem einige Parkplätze weg. Die Feuerwehr braucht den Platz, um trotzdem ausrücken zu können. Bis Ende Juli wird die Berliner Allee immer wieder Stück für Stück gesperrt. In Lagerlechfeld ist ab heute bis Anfang Juli die Straße zwischen der B17 Abfahrt Graben und dem Kreisverkehr wegen Bauarbeiten gesperrt. Für Anwohner wird es auch nachts laut. Die Bahn arbeitet dort gleichzeitig an der Gleisanlage. Ist das neue Heizgesetz womöglich verfassungswidrig? Die Bundesregierung weiß noch nicht genau, wie sich der neue Gesetzbeschluss auswirkt. Demnach sind weiter alle Heizungsarten erlaubt, müssen aber schrittweise mit Bioenergie versorgt werden. Die Grünen vermuten, dass sich so der Klimaschutz verschlechtert. Das wäre aber nicht erlaubt. Die Regierung will das erst nach dem Gesetzbeschluss abschließend bewerten. Tennisprofi Alexander Zverev gehört jetzt zu den ganz Großen. In einem spannenden Finale holte der Deutsche am Abend seinen ersten Grand-Slam-Titel und gewann die French Open im Entscheidungssatz. Für Deutschland hatten das bislang unter anderem nur Topspieler wie Boris Becker oder Steffi Graf geschafft.
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8: So, an alle, die schon unterwegs sind, hier sind ein paar Blitzer für euch. Augsburg-Hammerschmiede reingekommen, die Neuburger Straße, die Hugo-Eckner-Straße, die Münchner Straße in Hochzoll und die Bürgermeister-Auenhammer-Straße in Göggingen. Dann noch die Rundlerstraße zur Haunstetter. A96 Richtung München vor dem Kohlberg-Tunnel. Ein Blitzeranhänger und im Max-Fischer-Straße in Bobingen steht auch einer.
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8: Auf der A96 Lindau Richtung München gibt es noch Stop and Go. Und zwar gab es bei Buchlohe Ost einen Unfall. Das ist jetzt nicht wahnsinnig schlimm, aber trotzdem, es geht langsam voran. Auch auf der B2 von Gersthofen wieder auf die Autobahn. Da ist schon viel los. Wird nachher noch bestimmt ein bisschen mehr. Das war's.
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8: Jawohl, guten Morgen.
6: Guten Morgen.
8: Gleich könnt ihr wieder checken, wie gut ihr hört. Denn der RT1 Wochenend-Soundcheck kommt. Ramona und ich bringen ja immer ein Wochenendgeräusch mit. Und dann schauen wir, ob wir es zusammen rausbekommen, was der andere aufgenommen hat.
6: Das machen wir nach 3 Hits am Stück, freue ich mich schon drauf. Wir feiern außerdem in dieser halben Stunde die 2000er mit Alicia Keys.
8: Jawohl.
6: Ich finde den so cool. Underdog spielen wir euch gleich. Und dazu noch DJ Alle Farben und dann ist der Start in den Tag doch absolut perfekt. Na, na. Mit guter Laune in die neue Woche.

0: Hier ist eure RT1 Morgenshow am Montag. Servus.
1: Guten Morgen.
0: Urlaub ist vorbei, Pfingstferien sind durch und wir zeigen nicht Urlaubsfotos oder Wochenendfotos, sondern wir haben Wochenendgeräusche für euch.
1: Genau, die haben wir jeweils aufgenommen, Rolf und ich. Und ihr müsst erraten unter jeweils andere, was war denn los am Wochenende?
0: Ja.
1: Und ich fange an mit meinem Wochenend-Soundcheck.
0: Okay.
1: Hör mal, was
0: bis
1: das
0: jetzt
1: ist.
0: War ich ja immer ganz gut, ne?
1: Du warst immer super, deswegen sage ich jetzt auch gar nichts dazu.
0: Okay, ich höre rein und ihr natürlich auch. Was könnte das sein? Das ist... Ach du meine Güte. Richtig. Also ich, mein erster Gedanke war ein Trimm-Dich-Rad. Aber warum? Du bist Läuferin. Du hast... Warte. Ist irgendwas... Es ist rund. Sag mal ja.
1: Ja?
0: Es ist rund.
1: Du warst auch mit dem ersten gar nicht so schlecht.
0: Irgendwas mit Fitness. So, jetzt aber ich komme nicht drauf. Was ist es?
1: Okay, es ist kein Trimm-Dich-Rad. Ich bin auch nur ein normaler Mensch und fahre auch einfach ganz normal Fahrrad. Ich habe mich auf mein Fahrrad gesetzt und bin zu meinem Lieblingsitaliener gefahren und habe das Tennisfinale, die French Open, angeschaut. Zverev gegen Coboli.
0: Okay. So, ich habe natürlich auch ein Geräusch mitgebracht. Was bei mir los war, das hört ihr in 10 Minuten. Und den Sound, den ich aufgenommen habe, behaupte ich jetzt einfach mal, haben 56,7% aller, die jetzt zuhören, am Wochenende auch gemacht. Okay?
1: 56,7. Ja, ich bin gespannt. Hört gleich in eurer RT1 Morgenshow. Startet gut in die neue Woche.

0: Hier ist euer Hitradio RT1. Einen wunderschönen guten Morgen. Wir gucken mal ganz kurz ins RT1 Verkehrscenter. Wir haben da Blitzer für euch. Oettingen, Kellerstraße, Blitzeranhänger. Dann in Augsburg aktuelle Kontrolle in der Hammerschmiede, Neuburger Straße, Hugo-Eckner Straße. In Hochzoll, Münchner Straße. Dann in Göggingen, die Bürgermeister Auenhammer Straße und die Rumpler Straße zur Haunstetter. Ansonsten kann es noch ein bisschen Stop and Go geben auf der A96 Richtung München. Bei Buchloe Ost gab es nämlich einen Unfall. Ansonsten noch normaler Berufsverkehr.
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0: Minute nach sieben. Wunderschönen guten Morgen.
1: Guten Morgen, servus, hallo.
0: Am Montag, ihr hört Radio RT1 und wir öffnen jetzt wieder unser akustisches Wochenendtagebuch. Wir haben Sounds aufgenommen direkt aus unserem Wochenende und wir versuchen gemeinsam herauszufinden, was denn so dahinter steckt.
2: Wir haben gerade schon das Geräusch von Ramona gehört. Bist beim Radlfahren erwischt worden mit deinem Geräusch.
0: Ja, ich habe rückwärts getreten.
2: Ja, zur Eisdiele fahren. So, jetzt komme ich dran. Mein Geräusch liegt vor. Ramona, du passt gut auf. Mal schauen, ob du drauf kommst. Dieses Geräusch bin ich mir ganz sicher, haben ganz viele Menschen erzeugt dieses Wochenende. Achtung.
0: Ja. Okay, am Anfang habe ich gedacht, das ist eine Bowlingkugel, aber das würde keinen Sinn ergeben. Du hast nämlich vorhin gesagt, 56,7% haben das auch gemacht. Ja, hören wir nochmal. Ja, das ist dein Rollkoffer. Du bist mit deinem Koffer entlang gerollt und hast ihn dann aufgemacht.
2: Ja, stimmt, wie langweilig.
0: Aber das war jetzt auch einfach, ehrlich.
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3: Es ist ein perfekter Sommerstart in die neue Woche. Viel Sonnenschein und Top-Temperaturen zwischen 26 und 28 Grad.
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3: Schönen guten Morgen, Fabian Schütz.
4: Guten Morgen.
5: Guten Morgen.
3: Superstar Taylor Swift bricht mal wieder alle Rekorde und dieses Mal geht es um den Animationsfilm Toy Story 5.
4: Natürlich und ihren neuen Song I Knew It, I Knew You. Der ist jetzt seit Freitag raus und hat beispielsweise bei Apple Music den Rekord für die erfolgreichste Soundtrack-Single gleich am ersten Tag geknackt. Es sieht danach aus, als könnte Swift sogar den besten Country-Hit des Jahres landen. Bei Amazon wurde noch nie ein Song in den ersten 24 Stunden öfter gestreamt. Sie selbst hat ja bei Insta geschrieben, dass sie sich einen Kindheitstraum erfüllt hat, weil sie Toy Story so liebt, seitdem sie 5 Jahre alt war. In Deutschland ist der Film dann Ende nächsten Monats zu sehen.
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4: In Augsburg ist der Ärger um Lärm in der Maxstraße wieder mal groß. Die Anwohner sind sauer. Viele Autofahrer halten sich laut AZ nicht an das nächtliche Fahrverbot im Sommer. Kontrollen gibt's offenbar keine. Motorenlärm und laute Musik rauben den Anwohnern den Schlaf. Die haben sich bereits bei der Stadt beschwert, die dieses Jahr auf einen Sicherheitsdienst verzichtet. Der Grund? Der hat demnach keine Befugnisse, in den Verkehr einzugreifen. Jetzt soll die Lage beobachtet und auch nochmal das Gespräch mit der Polizei gesucht werden. An Sommerabenden dürfen nur Anwohner, Hotelgäste oder Lieferdienste in die Maxstraße fahren. In München läuft seit der Nacht der Flugbetrieb wieder normal. Zuvor musste ein defektes Lüftungsteil ausgewechselt werden, weil es nach Feuer am Tower roch. Der Flugverkehr wurde am Abend sicherheitshalber eingestellt. Flüge wurden teils umgeleitet, damit Urlauber noch rechtzeitig aus den Ferien zurückkommen konnten. Verzögerungen bei den Abflügen kann es aber auch heute früh noch geben. Politiker zu beleidigen soll nicht mehr bestraft werden. Die Union fordert, den Paragraphen aus dem Strafgesetzbuch zu streichen, um all denen den Wind aus den Segeln zu nehmen, die sagen, wir dürfen unsere Meinungen nicht mehr äußern. Zuvor hatte es saftige Geldstrafen gegeben, weil Menschen in den sozialen Medien Bundeskanzler Friedrich Merz als Lackaffe oder Lügenfritz bezeichnet hatten. Pinocchio fand ein Gericht aber in Ordnung.
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5: So, aktuelle Blitzer reingekommen. Augsburg-Bärenkeller, da ist es am Wachtelschlag zwischen Petersdorf und Weichenberg Richtung Affing wird kontrolliert. Bad Wörishofen noch Kirchdorfer Straße. Außerdem in Augsburg die Rumplerstraße zur Hauenstädter, die Auernhammer Straße. Auerhammer! Dann die Münchner Straße, die Hugo-Eckner Straße in der Hammerschmiede, die Neuburger Straße, in der Stadtmitte noch der Klinkerberg und Inningen-Bobinger Straße.
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5: Überall schon sehr dichter Berufsverkehr, Gott sei Dank keine großen Unfälle.
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5: Hallo, einen wunderschönen guten Morgen.
3: Guten Morgen.
5: Diese Woche am Donnerstag beginnt die Weltmeisterschaft und wir freuen uns auf euch.
3: Ja. 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
5: Und jetzt geht's aber sowas von easy in diesen Montag.
3: Oh, ist das easy, ja.
5: Ich bin so locker gerade. Hier ist Olivia Dee mit ihrer neuen bei RT1, so easy.
3: Ah,

0: Molly Humberstone mit To Love Somebody hier bei Hitradio AT1. 20 Minuten vor 8 ist es. Ich gebe es zu, ich bin noch nicht so ganz in Stimmung, aber das wird sich dann diese Woche definitiv ändern, denn die Woche am Donnerstag geht's ja los mit der Fußball-Weltmeisterschaft. Und mit uns seid ihr natürlich perfekt vorbereitet und ready vor Anfeuerung.
1: Ja, so schaut's aus. 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
0: Und das möchte die Julia aus Illertissen auch gerne haben. Sie versammelt sich generell zu so Events mit ihren Freundinnen zum Fußball schauen, gell?
2: Die sind immer im WM-Fieber und im EM-Fieber. Mit 16 sind wir schon auf die Spiele gegangen und haben uns die Gesichter schwarz-rot-gold angemalt und waren immer auf Public-Viewing-Events. Klar, jetzt sind wir alle älter geworden. Jetzt ist es natürlich nicht mehr ganz so regelmäßig. Wir haben Kinder, aber wir treffen uns schon noch und dann machen wir da Public-Viewing.
1: Damit du mit deinen Mädels auf jeden Fall voll umsorgt seid, bekommt ihr von uns das Mega-WM-Paket.
2: Genau. Ja, mega. Ja, das ist ja so cool. Die Mädels wissen gar nichts davon. Also die werden jetzt dann auf jeden Fall überrascht. Und ich glaube, die flippen auch aus.
0: Ja, also die erste Party in Illertissen ist ganz, ganz safe. 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

0: 7.44 Uhr, das kurze Update aus dem RT1 Verkehrscenter. Es wird geblitzt in Augsburg, in der Hammerschmiede in der Neuburger Straße, Rumplerstraße zur Hauenstädter und Bürgermeister Auenhammer Straße, in Bad Wörishofen die Kirchdorfer Straße, an der Strecke zwischen Petersdorf und Weichenberg Richtung Affing, sonst läuft der Verkehr.
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0: 7:08 ist es, hier ist eure RTL Morgenshow.
1: Guten Morgen.
0: Und wegen Harry Styles kostet eine Zeitung mehr als etwa 200 Euro statt normal 4.
1: Mhm. Der gute Harry, der hat nämlich die letzten Wochen 10 Konzerte in Amsterdam gegeben und da fand es aber mega geil und hat deshalb eine Anzeige drucken lassen. Eine ganze Seite mit einer handgeschriebenen Nachricht von ihm, in der er sich bei den Fans und bei Amsterdam bedankt. Und jetzt ist diese Zeitung eben deshalb überall ausverkauft und im Internet wird sie nicht statt 4,25 Euro für ungefähr 200 Euro vercheckt, sage ich jetzt mal.
0: Sollte Harry Styles der nächste Superstar in der WWK-Arena werden, nach Roy Bianco und den Abruzzati Boys. Gut, dass ich ein Augsburger Allgemeine Abo habe. Ich habe mein Exemplar safe. Hier ist er bei RT1 mit As It Was. Schönen guten

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10: Eisessen ist heute ein Muss. Das wird heute nämlich der wärmste Tag der Woche mit Top-Temperaturen zwischen 26 und 28 Grad. Dazu viel Sonnenschein.
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11: Fabian Schütz, guten Morgen.
12: Guten Morgen, servus.
10: Morgen.
11: Tiere zu züchten kann ja viel Geld bringen und jetzt hat ein Australier ein neues Level freigespielt.
12: Aber sowas von. Er züchtet nämlich Kakerlaken. Seine Zucht ist mehr als 120.000 Euro wert, aber illegal. Dabei handelt es sich um bis zu 8 cm lange Madagaskar-Fauchschaben. Australien hat dafür ein super Klima und die Tiere sind ein leckeres und billiges Futter für viele Reptilien. Allerdings, wer die heimlich züchtet und schmuggelt, muss in Australien mit mehreren 1.000 Euro Strafe rechnen. Dem Züchter wurden die Tiere jetzt weggenommen. Er selbst bekommt keinen Ärger. Vielleicht kooperiert er mit den Behörden und deckt dann ganzen Schmugglerring auf.
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12: Jetzt nach den Pfingstferien brauchen Autofahrer rund um die Berliner Allee in Augsburg gute Nerven. Die Einmündung zur Johannes-Haag-Straße ist ab heute komplett gesperrt. Dort werden neue Leitungen verlegt. In dem Bereich fallen außerdem einige Parkplätze weg. Die Feuerwehr braucht den Platz, um trotzdem ausrücken zu können. Bis Ende Juli wird die Berliner Allee immer wieder Stück für Stück gesperrt. In Lagerlechfeld ist ab heute bis Anfang Juli die Straße zwischen der B17, Abfahrt Graben und dem Kreisverkehr wegen Bauarbeiten gesperrt. Für Anwohner wird es auch nachts laut. Die Bahn arbeitet dort gleichzeitig an der Gleisanlage. 500 Euro mehr auf dem Konto und das jeden Monat. Das soll die Einkommensteuerreform bringen, fordert Bundesarbeitsministerin Bärbel Baas, um eine spürbare Entlastung zu sein. Die Reform soll jetzt noch vor der Sommerpause beschlossen werden und nächstes Jahr in Kraft treten. Zuletzt hatten sich SPD und Union darüber immer wieder gezofft. Immer weniger Berufsanfänger glauben schnell, den passenden Job zu finden. Laut einer Umfrage sind es gerade mal 40%. Damit ist die Zahl in den letzten 2 Jahren deutlich gesunken. Und es geht den Studenten dabei weniger ums Geld, sondern um die Jobsicherheit. In Berlin gibt es heute eine Demo gegen die Pläne der Regierung, das BAföG doch nicht wie versprochen zu erhöhen.
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11: Servus beieinander, 8:02 Uhr. Die neuesten Blitzer Memmingen, Königsgraben in Augsburg, Bärenkeller, der Wachtelschlag zwischen Petersdorf und Weichenberg Richtung Affing wird geblitzt und Bad Wörishofen, Kirchdorfer Straße. In Augsburg noch die Rumplerstraße zu Hauenstädter, die Bürgermeister Auenhammer Straße, die Münchner Straße in Hochzoll, die Hugo-Eckner Straße und in der Hammerschmiede die Neuburger Straße, außerdem am Klinkerberg und Inningen-Bovinger Straße.
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11: Nach wie vor relativ normaler Berufsverkehr mit dem üblichen Stop and Go.
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11: Hallo Winke Winke.
10: Guten Morgen, hi.
11: 2 Wochen Urlaub sind vielleicht für euch vorbei, Pfingstferien sind durch und ich gehöre ja auch dazu. Ich muss jetzt auch erstmal langsam wieder reinkommen, so mit früh aufstehen und so. Wir alle brauchen gute Musik und die haben wir für euch natürlich vorbereitet. Gleich zum Beispiel The Weeknd mit Save Your Tears. Spielen wir euch gleich.
10: Und der hier, der klingt nach Meer und weißem Sandstrand. So ein bisschen die Urlaubsverlängerung. Kygo, save my love.

0: Einen wunderschönen guten Morgen wünschen
1: guten Morgen.
0: Wir euch. Es ist 8:10. Ja, Montag, willkommen zurück aus dem langen Wochenende,
1: Yes. Vielleicht
0: sogar aus dem Urlaub. Und ihr wisst es ja, jeden Montag bringen wir euch was aus unserem Wochenende mit, und zwar ein Geräusch.
1: Ganz genau. Und dann versuchen wir zusammen drauf zu kommen, was der jeweils andere so getrieben hat.
0: Mhm.
1: Das kann dann so klingen.
0: Du schneidest Zwiebeln, du schneidest Lauch, du schneidest...
1: Du bist sehr gut. Ich habe Lauchzwiebeln geschnitten, aber wofür?
0: Du hast Flammkuchen gemacht.
1: Nee, ich habe gestern einfach mal ein schön entspanntes Frühlingsraclette gemacht.
0: Ja, das war vor ein paar Wochen.
1: Ja, ich bin immer noch beeindruckt, dass du auf Frühlingszwiebel gekommen bist.
0: Ja, ich bin gar nicht so schlecht. Wir haben heute Morgen ja zwei neue Geräusche schon aufgenommen und abgespielt. Und falls ihr es verpasst habt, Ramona hat sowas von abgeliefert. Sie hat genau rausgefunden, was ich mitgebracht habe. Ihr hört es gleich um kurz nach 8:30 hier bei eurem Hitradio RT1. Und da läuft jetzt eine der erfolgreichsten Künstler überhaupt. Hier ist The Weeknd mit Save Your Tears.

0: sind sie schon. Wir haben einen Blitzer aufgebaut bekommen, gemeldet zwischen Deiningen und Nördlingen in der 70er-Zone, dann Memmingen, der Königsgraben, in Augsburg, der Wachtelschlag im Bärenkeller, dann haben wir die Rumplerstraße zur Haunstetter, Bürgermeister Auenhammer Straße, Münchner Straße, Hugo-Eckner Straße und in der Hammerschmiede die Neuburger Straße. Der Berufsverkehr läuft ganz normal.
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2: Die Termine sind wieder zurück, die Motivation hoffentlich auch. Falls noch nicht, dreht das Radio lauter für Tiffany Aris.

0: 14 Minuten nach 8 ist es. Wunderschönen guten Morgen
1: zusammen, hallo.
0: Ihr hört eure RTL1 Morgenshow. Willkommen zurück, liebe Urlauber, liebe Ferienkinder, Wochenendgenießer oder Festivalfeierer. Wir laden euch ja immer gerne zu den besten Konzerten und Festivals ein. Und Dominik aus Augsburg, den haben wir mit seinem Freund Basti zu Rock im Park nach Nürnberg geschickt und die beiden hatten richtig Spaß.
2: Mega geile Stimmung, mega Laune.
3: Ja, wir danken euch für die Tickets.
4: Wir danken euch auf jeden Fall für die Tickets. Das ist für mich ein Lebenswunsch gewesen, einmal hierher zu kommen jetzt. Super.
1: Sehr gerne. Und am Samstag ging dann auch in Nördlingen die Mess los, das größte Volksfest in Nordschwaben. Da gibt es die legendären Messwirsch zum Beispiel und dieses Jahr auch eine Biersensation, das darf man schon so sagen. Erstens, die Massbier wurde nicht teurer, sondern billiger um 70 Cent.
0: Wahnsinn.
1: Das ist krass. Und das allererste Mal überhaupt gibt es im Bierzelt Bier aus München, nämlich das Augustiner. Und wie ist das dann so, die Umstellung?
5: Aber es ist schon schade, wenn so ein regionales Bier ausstirbt. Das hat man ja beim Ankerbier auch gemerkt, vor weiß Gott wie viele Jahre.
6: Also ich finde es tatsächlich gut, dass das Wallerstein weiterhin vertreten ist im Sixengarten. Aber ich muss auch dazu sagen, ich finde es nicht schlecht, dass mal auch nochmal eine Abwechslung reinkommt.
0: Ganz genau. Und am Freitag, da ist dann auch noch die RTL1 Messgaudi. Also ich verstecke mich an irgendeinem Fahrgeschäft und wer mich findet, der bekommt eine Freifahrt.

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5: Es geht mit einem Sommergefühl in diese neue Woche. Heute Sonnenschein und Top-Temperaturen um 28 Grad.
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6: Guten Morgen, Fabian Schütz.
7: Guten Morgen.
6: Lego hat jetzt seinen eigenen Rekord gebrochen und kündigt das größte Bauset aller Zeiten an.
7: Ja, Lego-Fans können bald die Sagrada Familia in Barcelona nachbauen. Das ist die höchste Kirche der Welt inzwischen mit mehr als 12.000 Teilen. Bislang war die Lego-Weltkarte das größte Bauwerk. Die Kathedrale jetzt kommt noch vor Weihnachten und soll etwas mehr als 700 Euro kosten. Den Rekord für das teuerste Set knackt's damit aber nicht. Das ist immer noch der Star Wars Todesstern für fast 1.000 Euro. Übrigens, an der echten Sagrada Familia wird seit über 140 Jahren gebaut und sie ist immer noch nicht fertig.
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7: In Augsburg ist der Ärger um Lärm in der Maxstraße wieder mal groß. Die Anwohner sind sauer. Viele Autofahrer halten sich laut AZ nicht an das nächtliche Fahrverbot im Sommer. Kontrollen gibt's offenbar keine. Motorenlärm und laute Musik rauben den Anwohnern den Schlaf. Die haben sich bereits bei der Stadt beschwert, die dieses Jahr auf einen Sicherheitsdienst verzichtet. Der Grund? Der hat demnach keine Befugnisse, in den Verkehr einzugreifen. Jetzt soll die Lage beobachtet und auch nochmal das Gespräch mit der Polizei gesucht werden. An Sommerabenden dürfen nur Anwohner, Hotelgäste oder Lieferdienste in die Maxstraße fahren. Weltweit steigt die Zahl der Atomwaffen. Das zeigt der Bericht des Stockholmer Friedensforschungsinstituts. 80% der Sprengköpfe haben demnach die USA und Russland. Alle neuen Atommächte zusammen hatten Anfang des Jahres mehr als 12.000 Atomraketen oder Bomben. Das Institut warnt vor einem neuen Wettrüsten. Auch in Deutschland hat die USA beispielsweise Sprengköpfe stationiert. Politiker zu beleidigen soll nicht mehr bestraft werden. Die Union fordert, den Paragraf aus dem Strafgesetzbuch zu streichen, um allen den Wind aus den Segeln zu nehmen, die sagen, wir dürfen unsere Meinungen nicht mehr äußern. Zuvor hatte es saftige Geldstrafen gegeben, weil Menschen in den sozialen Medien Bundeskanzler Friedrich Merz als Lackaffe oder Lügenfritz bezeichnet hatten. Pinocchio fand ein Gericht aber in Ordnung.
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6: Hat es da eine kleine Rückkopplung gegeben?
5: Mit deinem Kopfhörer.
6: Was ist denn da los? Jetzt haben wir es doch in den Griff gekriegt. Wir schauen auf die Blitzer. In Augsburg wird kontrolliert in der Rumplerstraße zur Hauenstädter. Bürgermeister Auenhammer Straße, Münchner Straße in Hochzoll, Hugo-Eckener Straße in der Hammerschmiede, die Neuburger Straße und in der Stadtmitte noch der Klinkerberg. Außerdem Inningen, Bobinger Straße, an der B300 zwischen Breitenbronn und Schönebach, Oettingen Kellerstraße und Bad Wörishofen die Kirchdorfer Straße.
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6: Sieht doch ganz gut aus. Im Moment normaler Berufsverkehr.
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6: Hallo, guten Morgen.
5: Schönen guten Morgen.
6: Wird vielleicht bei euch bei der Arbeit auch so sein, mal durchgezählt, alle wieder da wahrscheinlich nach dem Urlaub.
5: Schön, es ist wieder richtig was los.
6: Ja, die Straßen sind natürlich wieder ein bisschen voller, das ist ja klar, genauso wie alle Werkstätten oder Büros. Und
5: du
6: ich bin ja auch
5: wieder
6: zurück.
5: Da.
6: Ja, es war wunderschön. Und wir starten jetzt gemeinsam rein in eine neue Woche.
5: Genau, mit dabei ist natürlich eine der größten Musikerinnen überhaupt. Taylor Swift und Opalite startet 3 Hits am Stück, danach gefolgt Pink, Runaway und Joe, End of Beginning. Eine schöne Woche wünschen wir euch.

0: Hier ist eure RT1 Morgenshow am ersten Montag nach den Pfingstferien, nach dem Pfingsturlaub.
1: Guten Morgen.
0: Und jetzt ist es soweit. Wir zeigen euch jetzt wieder akustische Urlaubsfotos bzw. Wochenendfotos. Wir bringen jeden Montag Sound vom Wochenende mit.
1: Genau, wir haben ein Geräusch jeweils aufgenommen und müssen dann erraten, was beim anderen so los war. Und heute feiere ich meinen persönlichen Sieg.
0: Ja.
1: Denn normalerweise hat Rolf wirklich Ohren wie eine Fledermaus. Er kommt auf alles. Heute nicht.
0: Ach du meine Güte. Mein erster Gedanke war ein Trimm-Dich-Rad. Aber warum? Du bist Läuferin, du hast... Warte. Irgendwas mit Fitness. So, jetzt aber ich komme nicht drauf. Was ist es?
1: Okay, es ist kein Trimm-Dich-Rad. Ich bin auch nur ein normaler Mensch und fahre auch einfach ganz normal Fahrrad. Ich habe mich auf mein Fahrrad gesetzt und bin zu meinem Lieblingsitaliener gefahren und habe das Tennisfinale, die French Open, angeschaut.
0: Ja, aber es klang dann schon ein bisschen komisch wie ein Fahrrad. Das hat auch RT1-Hörer Markus uns per WhatsApp geschrieben. Komm jetzt bitte.
1: Das klingt so, wenn ich rückwärts trete. Das mache ich immer, wenn ich an der roten Ampel warten muss oder wenn ein Berg runterfahre, rückwärts. Weil so.
0: Gut. Was bei mir los war, was ich für ein Geräusch mitgebracht habe, das hört ihr in 10 Minuten und ich behaupte ja nach wie vor, mindestens die Hälfte aller derer, die jetzt zuhören, haben dieses Geräusch am Wochenende auch erzeugt. Ganz sicher, ihr hört es gleich bei RT1.

0: Und zack, haben wir schon wieder 8:45. Ja, Wahnsinn, die Zeit vergeht. Wir schauen ins RT1 Verkehrscenter. Zwischen Deiningen und Nördlingen wird geblitzt in der 70er-Zone. Memmingen am Königsgraben zwischen Petersdorf und Weichenberg Richtung Affing, Bad Wörishofen, Kirchdorfer Straße. Und in Augsburg zum Beispiel am Klinkerberg in der Münchner Straße Hochzoll oder Rumpler Straße zur Hauenstädter Straße. Verkehr läuft ganz normal.
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0: It's a Woman's World. Mit Katy Perry geht's in den Montag. Beste Laune garantiert mit Hitradio RT1. Und wir öffnen ja unser akustisches Wochenendtagebuch für
1: genau.
0: euch.
1: Genau, jeder von uns hat einen Song und aufgenommen direkt aus unserem Wochenende. Und wir versuchen dann herauszufinden, was dahinter steckt. Und ja, deins war, ich sag nichts mehr zu deinem heute.
0: Das war schon gut, gell?
1: Deins.
0: Aber es war sehr leicht für dich.
1: Also ich war, so einfach war es noch nie.
0: Es war sehr einfach für Ramona und für euch auch. Und ich sage ja nach wie vor, mein Geräusch haben 56,7% von euch auch erzeugt. Wir hören noch mal rein.
1: Okay, am Anfang habe ich gedacht, das ist eine Bowlingkugel, aber das würde keinen Sinn ergeben. Du hast nämlich vorhin gesagt, 56,7% haben das auch gemacht. Ja, hören wir noch mal. Das ist dein Rollkoffer. Du bist mit deinem Koffer entlang gerollt und hast ihn dann aufgemacht.
0: Ja, stimmt. Wie langweilig.
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9: So, heute am Montag ist Sommer angesagt. Viel Sonne und Top-Temperaturen zwischen 26 und 28 Grad.
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10: Mit Fabian Schütz. Guten Morgen. 500 Euro im Monat mehr auf dem Konto. Bundesarbeitsministerin Bärbel Baas nennt das eine glaubwürdige Entlastung und fordert die für die geplante Steuerreform. Die soll noch vor der Sommerpause durch den Bundestag und dann nächstes Jahr in Kraft treten. Bislang hatten sich Union und SPD wegen der Entlastungen immer wieder gezofft. Am Münchner Flughafen ging in der Nacht nur wenig. Wegen eines Brandalarms war der Flugverkehr sicherheitshalber eingestellt worden. Nach ein paar Stunden gab es dann Entwarnung. Ein Lüftungsteil war defekt und hatte für Brandgeruch im Tower gesorgt. Inzwischen ist das Teil gewechselt und auch die Flieger heben wieder regulär ab. Erst vor rund einer Woche hatte eine Drohnensichtung am Münchner Flughafen für eine vorübergehende Schließung gesorgt. Bis zu 3 Packungen Kaffee haben wir immer daheim. Das zeigt der aktuelle Tchibo-Report. Viele langen dann zu, wenn der Kaffee besonders günstig ist und kaufen auf Vorrat. Wenn das Kilo über 13 Euro springt, ist es den Deutschen oft zu teuer. Übrigens, vor allem Frauen stehen auf Kaffee. Erwachsene trinken täglich etwa 3 Tassen.
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10: Millionenzoff in Augsburg. Zwischen dem Immobilienkonzern Patrizia und den Vermietern des Aurum-Gebäudes am Bahnhof kracht's gerade heftig. Die Aurum GmbH verlangt 6 Millionen Euro von der Patrizia, weil die ihren Mietvertrag gekündigt hatten. Demnach war das Gebäude nicht rechtzeitig fertig geworden. Zuvor hatte ein Gericht der Patrizia Recht gegeben und Aurum zur Strafzahlung von fast 400.000 Euro verdonnert. Das will Aurum so nicht hinnehmen.
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11: 8:58 ist es. Dillingen am Stadtberg, da ist ein neuer Blitzer aufgebaut zwischen Deiningen und Nördlingen. Auch hier in der 70er-Zone. Memmingen, Königsgraben und zwischen Petersdorf und Weichenberg Richtung Affing. Bad Wörishofen noch, die Kirchdorfer Straße. Und dann schauen wir nach Augsburg, die Rumplerstraße gemeldet zu Hauenstetter, der Klinkerberg und in der Hammerschmiede die Neuburger Straße.
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11: Ich hätte es jetzt heute, ehrlich gesagt, ein bisschen schlimmer erwartet. So nach den Ferien und so. Aber es ging heute einigermaßen gut durch. Auch im Moment störungsfreier Verkehr.
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11: Alle mal durchzählen. Hallo zusammen.
9: Hallo,
11: vielleicht
9: hallo,
11: sind bei
9: morning.
11: Euch die Kollegen auch wieder alle zurück aus dem Urlaub. Jetzt starten wir gemeinsam in den Vormittag und haben 30 Minuten Hits am Stück. Mit dabei der neue Hit von Felix Jähn und Cascada. Boy, you turn me. Gibt's gleich für euch.
9: Und er hier sorgt für gute Laune am Vormittag, am Montagvormittag. Alex Warren und sein Fever Dream. Einen guten Start wünschen wir euch.

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1: So, heute zeigt der Sommer, was er kann. Viel Sonnenschein und Top-Temperaturen zwischen 26 und 28 Grad.
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2: Aktuell wird geblitzt in Augsburg, in der Hammerschmiede, die Neuburger Straße gemeldet, der Klinkerberg und dann noch die Rumplerstraße zur Haunstädter Straße. Außerdem zwischen Deiningen und Nördlingen und Memmingen am Königsgraben.
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2: Der Verkehr läuft soweit. Gute Fahrt euch.
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19: Wir erwischen heute einen Traumstart in die erste Woche nach den Ferien. Herrlicher Sonnenschein und es wird heiß, Baby. 28 Grad, die Tagestopptemperatur.
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20: Mit Fabian Schütz, guten Tag. Wir sollen monatlich 500 Euro mehr auf dem Konto haben, fordert Bundesarbeitsministerin Bärbel Baas. Am Mittwoch will die Koalition nochmal über das Steuerentlastungspaket sprechen. Wie die Rentenreform soll das noch vor der Sommerpause in den Bundestag und dann nächstes Jahr in Kraft treten. Gewerkschaftsverbände hatten bislang kritisiert, dass die Pläne alles nur kaputt sparen. Weltweit steigt die Zahl der Atomwaffen deutlich. Das zeigt der Bericht des Stockholmer Friedensforschungsinstituts. 80% der Sprengköpfe haben demnach die USA und Russland. Alle 9 Atommächte zusammen hatten Anfang des Jahres mehr als 12.000 Atomraketen oder Bomben. Das Institut warnt vor einem neuen Wettrüsten. Auch in Deutschland hat die USA beispielsweise Sprengköpfe stationiert. Die Biergärten in der Region fiebern schon der Fußball-Weltmeisterschaft ab Donnerstag entgegen. Deutschlandweit rechnen die Gastronomen mit fast 70 Millionen Euro mehr Umsatz, wenn die Fußballfans feiern und trinken. Weniger als sonst, denn die teilweise späten Anschlusszeiten nach Mitternacht machen vielen einen Strich durch die Rechnung. Sie fürchten, Fans schauen lieber daheim. Immerhin, viele Städte wie beispielsweise Augsburg oder München erlauben Public-Viewing-Veranstaltern deutlich länger als bis 22 Uhr zu öffnen. Superstar Harry Styles hat seinen Fans auf ungewöhnliche Weise gedankt. In Amsterdam schaltete er in der dortigen Tageszeitung eine handgeschriebene Anzeige, weil er die Gastfreundschaft so toll fand. Das kam offenbar super an, die Zeitung war so schnell weg wie nie. Exemplare davon werden bereits im Internet für mehrere hundert Euro gehandelt.
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19: Geblitzt wird zwischen Petersdorf und Weichenberg Richtung Affing, außerdem Bad Wörishofen in der Kirchdorfer Straße und Inningen Bobinger Straße.
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19: Vorsicht, ein Unfall auf der A8 München Richtung Stuttgart zwischen Neuses und Adelsried und auch nochmal ein Unfall bei Dillingen und zwar von Kicklingen kommend Richtung Binswangen. Ist deshalb noch die Straße gesperrt, wenn möglich umfahren. Habt ihr noch etwas? Ihr könnt gerne durchklingeln oder WhatsAppen. Wir freuen uns. 08000 96 7 96 7. Vielen Dank und kommt gut und sicher an eurem Ziel an. Hier ist Julia. Hello und welcome back, liebe Urlauber. So schön, dass ihr wieder da seid. Da kommt endlich mal wieder ein bisschen Leben in die Bude. Ihr datet euch mit euren Kollegen über die Urlaubserlebnisse ab. Und von uns gibt's 20 Minuten Hits am Stück. Wir starten mit Ray Dalton.

Taylor Swift mit Elizabeth Taylor hier bei RT1. Und ist denn schon Weihnachten für alle Swifties hier bei uns in Augsburg und der Region? Es gibt nämlich ab heute in der ZDF-Mediathek eine zweiteilige Doku über den Weltstar. Und die heißt Becoming Taylor Swift. Und wenn es heute nicht klappen sollte, weil das Wetter noch so super ist, spätestens ab morgen, wenn es kippt, brauchen wir sowieso wieder neuen Couchstoff. Mit RT1 seid ihr immer up to date und wir starten ganz entspannt nach den Ferien wieder durch mit Shabusi.

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11: Es ist so traumhaft schön heute. Ach, da vergisst man direkt, dass Montag ist. Die Sonne strahlt, 28 Grad heute. Und weil dazu auch noch die Ferien vorbei sind und wir wollen ja nicht gleich mit dem Dampfer mal überrollt werden, blende ich die nächsten Tage aus. Es reicht, wenn wir morgen drüber sprechen. Heute freuen wir uns über diesen sonnigen Montag.
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11: Geblitzt wird im Moment zwischen Deiningen und Nördlingen in der 70er-Zone, Augsburg die Bergheimer Straße und Memmingen Königsgraben.
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11: Es hat gleich dreimal gekracht und zwar einmal auf der A7 Ulm Richtung Füssenreute zwischen dem Dreieck Allgäu und Eu-Mittelberg. Deshalb ist die linke Spur gesperrt. Es staut sich schon zurück. Da kommen jetzt schon 15 Minuten obendrauf. Ein Unfall auch auf der A8 München Richtung Stuttgart zwischen Neuses und Adelsried und bei Dillingen. Deshalb ist die Strecke von Kicklingen kommend Richtung Binswangen aktuell gesperrt. Wenn möglich diesen Bereich umfahren. Und 10 Minuten länger braucht ihr noch auf der B17 Augsburg Richtung Landsberg zwischen Uniklinikum Kriegshaber in Augsburg und Stadt Bergen-Leitershofen. Da gerade Stop and Go. Ansonsten läuft es noch. Habt ihr etwas? Ihr könnt gerne jederzeit eine WhatsApp reinschicken oder anrufen. Wir freuen uns sehr. 08000 96 7 96 7 und einen ruhigen Puls mit Bebe Rexha, New Religion.

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14: Die Sonne schenkt euch heute nochmal einen kleinen Feriennachschlag. Sie scheint 10 Stunden am Stück bei 28 Grad. Ein Träumchen.
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15: Mit Fabian Schütz. Guten Tag. Immer wieder tauchen über deutschen Flughäfen Drohnen auf und das ist teuer. Weil die Flughäfen dann vorübergehend geschlossen werden müssen oder auch Flüge gestrichen, werden die Kosten auf bis zu 160 Millionen Euro allein im vergangenen Jahr geschätzt. Davon geht das Deutsche Zentrum für Luft- und Raumfahrt aus. Das zählte 226 Sichtungen insgesamt, teils von Hobbypiloten, vermutet werden aber auch Spionageaktionen aus Russland oder anderen Ländern. Am häufigsten wurden Drohnen in München und Frankfurt gesichtet. 500 Euro im Monat mehr auf dem Konto. Bundesarbeitsministerin Bärbel Baas fordert genau das als glaubwürdige Entlastung bei der Steuerreform. Die soll noch vor der Sommerpause durch den Bundestag und dann nächstes Jahr in Kraft treten. Bislang hatten sich Union und SPD wegen der Entlastungen immer wieder gezofft. Polizisten werden bei der Arbeit oftmals beschimpft oder auch angegriffen. Ab heute haben Polizisten zum ersten Mal Taser beim Streifendienst dabei, um sich zu wehren. Unter anderem in Augsburg, Schweinfurt und Regensburg läuft eine Testphase. Kritiker fürchten, dass die Hemmschwelle im Vergleich zur Pistole sinkt und so schnell zu den Elektroschockern gegriffen wird, die demnach auch schwere gesundheitliche Schäden anrichten können. Der Nachteil für Polizisten? Sind Angreifer dick vermummt, wirken die Taser nicht. Wenn Kaffee günstig ist, schlagen wir gern zu. Jeder Deutsche hat bis zu 3 Packungen Kaffee daheim. Zu dem Ergebnis kommt der aktuelle Tchibo-Report. Beliebt sind der klassische Filterkaffee, aber auch Kaffeecrema. Die Schmerzgrenze beim Kaffeekauf liegt demnach bei 13 Euro pro Kilo. Im Schnitt trinken wir 3 Tassen am Tag. Vor allem Frauen können beim Start in den Tag nicht auf Kaffee verzichten.
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14: Geblitzt wird bei euch in Dillingen am Stadtberg stadteinwärts. Außerdem zwischen Deiningen und Nördlingen in der 70er-Zone und in Augsburg steht noch einer in der Bergheimer Straße.
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14: Es sieht ein bisschen besser aus auf den Straßen, außer so roundabout bei Dillingen. Da ein Unfall und deshalb ist noch von Kicklingen Richtung Binswangen die Straße gesperrt. Wenn möglich diesen Bereich umfahren. Und letzter Rückstau nach einem Unfall noch auf der A7 Füssenreute Richtung Ulm. Zwischen Nersingen und dem Kreuz Ulm-Elchingen, da seid ihr aber in gut 15 Minuten durch. Habt ihr noch was? Ihr könnt gerne WhatsAppen, anrufen. Wir freuen uns. 08000 96 7 96 7. Merci euch und gute Fahrt. Hier ist Julia, hi, und wir wollen, dass ihr euer entspanntes Urlaubsgefühl nicht gleich wieder verliert. Und deshalb jetzt ein kleines Amuse-Girl von Olivia Dean. Maybe it's the loving in your eyes I'm here, see through. Ach, so gut, gell? And maybe it's the magic in the wine I'm feeling. Sollen wir weitermachen? Aber gerne doch. Hier ist die zauberhafte Olivia Dean mit So Easy to Fall in Love.

0: Glänzende Augen bei Somber, Homewrecker, so ein mitreißender Song, der beflügelt richtig zum Start in die neue Woche. Und da ist ja Ramona Schwab aus eurer RT1 Morgenshow schon seit dem Sonnenaufgang für euch da. Und im Anschluss an die Sendung, da dreht sie gerne mal eine kleine Runde mit ihrem Hund Carlo. Und von da aus hat sie mir eben eine... Verstörend wäre vielleicht ein bisschen zu viel gesagt, aber zumindest eine sehr seltsame Sprachnachricht geschickt.
1: Wir sind gerade unterwegs und hatten kurzzeitig Angst, dass wir in einen Schneesturm geraten sind.
0: Bitte?
1: Also schön in ein weißes Meer aus Wattebäuschen sind wir geraten.
0: Ramona, bitte geh ins Bett. Schlaf dich aus. Das war mein erster Gedanke. Oh Gott, die Arme, nach der Morgenshow fängt sie schon an zu halluzinieren. Aber es fliegt ja wirklich einiges durch die Luft. Und da habe ich mal gegoogelt. Es ist der weiße Pappelflaum. Was es nicht alles gibt, liebe Allergiker. Oh, Nase zu. Ich hoffe, ihr kommt gut durch die Zeit. Wir lenken euch ab mit gute Pop-Wipes. Gibt's jetzt von Huntrix. Hier ist für euch Golden bei RT1.

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5: Ich hoffe, ihr habt die Badesachen schon im Kofferraum liegen. Nach der Arbeit mit euch ab ins Freibad, zum Beispiel Bärenkeller. 10 Stunden Sonnenschein und 28 Grad heute. Die Abkühlung habt ihr euch verdient.
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5: Geblitzt wird im Moment zwischen Petersdorf und Weichenberg Richtung Affing. Außerdem Augsburg, die Rumplerstraße zur Hauenstädter Straße und Horgau direkt am Bahnhof.
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5: Ihr habt noch so ein bisschen Stop and Go auf der A7 Füssenreute Richtung Ulm zwischen Nersingen und dem Kreuz Ulm-Elchingen. Da seid ihr aber in 10 Minuten durch. Staus und Blitzer. Her damit, bitte. Wir freuen uns. 0800 96 7 96 7. Vielen Dank euch und Abfahrt, Fahrtwind aufnehmen bitte. Jetzt geht's ab bei euch mit Kate und Turn the Lights Off.

0: Also seine ganz eigene Art und Weise wie.
1: Der Beißer.
2: Das tut schon beim Zusehen weh. Er geht direkt auf Angriff, ist aber wahrscheinlich auch die unsexieste Form, Eis zu essen.
3: Der Inhalator.
2: Eisessen ist für ihn ein Wettlauf gegen die Zeit. Da wird nicht gebissen und schon gar nicht geschlabbert. Gehirnfrost ist vorprogrammiert. Aber Mai, da muss man halt durchziehen.
3: Der Genießer.
2: Für ihn ist Eisessen ein heiliger Akt. Hingebungsvoll wird ganz langsam Schicht für Schicht abgeschleckt. Leider tropfen dabei mindestens drei Viertel des Eises.

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14: Heute ist Sommer, wupp wupp, bei 28 Grad, yay!
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15: Mit Fabian Schütz. Guten Tag. Über 260 Drohnen sind im letzten Jahr über deutschen Flughäfen aufgetaucht und haben Millionenkosten verursacht. Das Deutsche Zentrum für Luft- und Raumfahrt geht von bis zu 160 Millionen Euro aus, weil Flughäfen schließen mussten und Flüge teils gestrichen wurden. Hinter den Attacken werden ausländische Geheimdienste, aber auch sorglose Hobbypiloten vermutet. Am häufigsten wurden Drohnen in München und Frankfurt gesichtet. Tausende Menschen sind im Nachbarland Baden-Württemberg seit heute Morgen ohne Strom. Telefon und Internet funktionieren nur teilweise. Ermittler vermuten einen Brandanschlag auf das Stromnetz. Im Umspannwerk in Reutlingen nahe Stuttgart wurde offensichtlich der Zaun beschädigt und die Stromversorgung angegriffen. Wer dahinter steckt, ist noch unklar. Ebenso wie lange der Ausfall dauern kann. Weil auch Ampeln betroffen sind, regelt die Polizei in Reutlingen den Verkehr und entwickelt mit der Feuerwehr Strategien, um Menschen mit dem Wichtigsten zu versorgen. Am Donnerstag startet die Fußball-Weltmeisterschaft. In der Region hoffen die Gastronomen auf zahlreiche Fans beim Public Viewing. Wirtschaftsexperten rechnen mit bis zu 70 Millionen Euro mehr Umsatz. Rund die Hälfte weniger als bei anderen Fußball-Events, weil die Anstoßzeiten sehr spät sind. Immerhin, viele Städte wie beispielsweise Augsburg oder München erlauben Public Viewing-Veranstaltern deutlich länger als bis 22 Uhr zu öffnen. Superstar Harry Styles hat seinen Fans in Amsterdam auf ungewöhnliche Weise gedankt. In der Tageszeitung gab er eine handgeschriebene Anzeige auf, weil er die Gastfreundschaft so toll fand. Das kam offenbar super an. Die Zeitung war innerhalb von wenigen Stunden ausverkauft. Exemplare davon werden bereits im Internet für mehrere hundert Euro gehandelt.
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14: Die neuesten Blitzer stehen in Augsburg, Eindlinger Straße Richtung Bürgermeister Wegele Straße, dann noch zwischen Petersdorf und Weichenberg Richtung Affing und in Augsburg blitzen sie in der Rumpler Straße zur Haunstetter Straße.
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14: Auf den Straßen sieht es super aus. Habt ihr noch etwas? Ihr könnt gerne anrufen, WhatsAppen über die 08000 96 7 96 7. Vielen Dank euch und eine gute Weiterfahrt.
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14: Mit ganz viel Sonnenschein und frischem sonnigen Fahrtwind, wie herrlich. Dazu gibt es 20 Minuten Hits am Stück, nur hier bei RT1. Und wir starten jetzt mit The One and Only Leonie.
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1: Na, da haben sich ja zwei Hotties gefunden. Madonna und Sabrina Carpenter, Bring Your Love bei RT1. Kommen wir direkt zu den nächsten beiden Hotties, die ab Mittwoch wieder Rosen verteilen.
2: Ja, ich sehe nicht gut aus.
3: Nein, oh Gott, ich
1: Gott, ich wusste gar nicht, dass es noch Steigerungspotenzial geht. Der Bachelor, Ladies and Gentlemen, und gleich zwei von denen, auch wie beim letzten Mal, diesmal Sebastian und Tim, die nach der großen Liebe suchen. Die neue Staffel, die läuft ja schon seit Mai, aber eben nur auf RTL Plus und ab Mittwoch dann wie gewohnt im Free TV auf RTL und dann gleich zwei Folgen pro Woche, immer mittwochs und donnerstags, wobei die Termine jetzt von den nächsten Hotties streitig gemacht werden. Fußball-Weltmeisterschaft, können wir das mal kurz festhalten, dass es am Donnerstag wirklich losgeht mit sehr durchtrainierten Profisportlern. Ergebnis zählt natürlich auch, na klar, und die bekommt ihr, egal zu welcher Uhrzeit, hier bei RT1 und on top die besten aktuellen Hits. Hier ist Nico Santos.

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15: Wir freuen uns über einen wunderschönen Sommertag. Die Sonne scheint, bis sie heute Abend erst gegen 8:45 untergeht. Das Ganze bei maximal 28 Grad.
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15: Geblitzt wird in Augsburg einmal in der Postillonstraße und Eindlingerstraße Richtung Bürgermeister Wegele Straße. Außerdem noch in Memmingen beim Königsgraben.
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15: Soweit läuft es, aber es gibt eine Sperrung und zwar in Augsburg-Berliner Allee. Die Einmündung zur Johannes-Haag-Straße, die ist ab heute komplett bis Ende Juli gesperrt. Da wird stückweise die Berliner Allee auch nochmal mit dranhängen, aber bislang läuft es dann noch ganz gut. Habt ihr noch etwas? Ihr könnt gerne durchklingeln oder WhatsAppen. Das geht alles über die 08000 96 7 96 7. Vielen Dank euch und eine gute Weiterfahrt mit einer kleinen Rätselaufgabe. Nach dem Urlaub wollen wir natürlich ganz entspannt in die erste Arbeitswoche starten. Aber welcher Star-DJ spielt so fantastisch Klavier? Traumhaft schön, gell? Und aus diesen zarten ersten Klavierklängen entstehen am Ende diese fetten Beats. Bitte aufdrehen, dann scheint die Sonne noch heller. Hier ist Kygo mit Save My

12.47 Uhr, da unterbrechen wir kurz fürs RT1 Verkehrsupdate. Bitte Vorsicht, B17 Augsburg-Landsberg in beiden Richtungen zwischen der Messe Universität und Göckingen-Südhauenstetten werfen Personen Steine auf die Straße. Ich wiederhole, Steinewerfer auf der B17 Augsburg-Landsberg in beiden Richtungen zwischen der Messe Universität und Göckingen-Südhauenstetten. Wir geben Bescheid, sobald die Gefahr vorüber ist.

0: Hallo zusammen, wir sind Hit Radio RT1 und können wir bitte mal ganz kurz festhalten, dass diesen Donnerstag die Fußball-Weltmeisterschaft startet. Noch dreimal schlafen, Leute, und dann geht's ab. Endlich wieder Public Viewing. Ihr stellt die Location und wir erledigen einfach den Rest. 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
0: 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Und während ihr euch registriert, gibt's natürlich die besten aktuellen Hits. 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Hier ist für euch der Michael Schulte und 5 AM.

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16: Ich bin mir fast sicher, heute könnte man auf der Motorhaube wieder ein Ei backen. Es ist so sonnig und warm. 28 Grad im Auto selbst. Gefühlt wieder eine Sauna auf 4 Rädern. Aber das ist geil. Das ist Sommer. So soll das.
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17: Mit Fabian Schütz. Guten Tag. Drohnen über deutschen Flughäfen verursachen jährlich Millionenschäden. Im letzten Jahr wurden laut Zentrum für Luft- und Raumfahrt über 260 Drohnen in Deutschland gesichtet. Teils mussten Flughäfen vorübergehend gesperrt und Flüge gestrichen werden. Das kostete bis zu 160 Millionen Euro. Hinter den Attacken werden ausländische Geheimdienste, aber auch sorglose Hobbypiloten vermutet. Am häufigsten wurden die Drohnen in München und Frankfurt gesichtet. Ohne Strom, der Verkehr ohne Ampeln und nur teils Internet oder Telefon. So geht's tausenden Menschen seit heute Morgen in Reutlingen im Nachbarland Baden-Württemberg. Laut Ermittlern wurde das Stromnetz Ziel von einem Angriff. Das Umspannwerk nahe Stuttgart wurde beschädigt. Unklar ist, wie lange der Ausfall dauert und wer dahinter steckt. Polizei und Feuerwehr kämpfen darum, den Verkehr, aber auch das Leben der Betroffenen am Laufen zu halten und sie mit dem Wichtigsten zu versorgen. Angriffe auf Polizisten gehören an Hotspots, wie beispielsweise dem Augsburger Königsplatz, teils zum Alltag. Ab heute haben die Polizisten auf Streife auch Taser dabei, um sich besser zu schützen. Augsburg, Regensburg und Schweinfurt testen den Einsatz der Elektroschocker, bevor ihn alle bayerischen Polizisten bekommen sollen. Kritik gibt es, weil die auch zu schweren Verletzungen führen können. Und sie bringen nicht immer was, zum Beispiel wenn Angreifer dick angezogen sind. Ein 11-Jähriger sollte für seinen Papa mit dem Auto zur Tankstelle fahren, um Bier zu holen. Jetzt gibt's Ärger von der Polizei. Die hatte den 11-Jährigen am Steuer in einem kleinen Ort in Brandenburg erwischt. Auf dem Beifahrersitz sein Vater, der offensichtlich zu betrunken war, um selbst zu fahren. Ihm droht jetzt eine Anzeige.
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16: Die neuesten Blitzer stehen in Augsburg, Viktoriastraße, Königsbrunn, Fuggerstraße und in Meitingen, da blitzen sie in der Römerstraße.
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16: Schön, wir können erstmal Entwarnung geben für die B17 Augsburg-Landsberg zwischen der Messe und Göckingen-Hauenstetten. Werfen keine Personen mehr Steine auf die Fahrbahn. Aber wir bleiben auf der B17 und zwar Richtung Landsberg zwischen Kleineitingen und Lager Lechfeld. Ein bisschen vorsichtig sein, da liegen Reifenteile auf der linken Spur. Und in Augsburg kommt es auf der Berliner Allee zu ein paar Einschränkungen wegen Bauarbeiten. Das Ganze dauert noch bis Ende Juli. Habt ihr noch etwas? Ihr könnt gern jederzeit eine WhatsApp schicken oder anrufen. Wir freuen uns. 08000 96 7 96 7. Vielen Dank euch und kommt gut und sicher an. Hier ist Julia, hi und Happy Birthday nachträglich DJ Alle Farben. Guck mal, ist der Kerl am Freitag ganz heimlich 41 geworden. Sieht aus wie 21, ey, Chapeau, neidisch. Seid ihr von Herzen gegönnt und jetzt Party on mit ihm. Hier ist für euch Baby Goodbye.

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1: Endlich mal wieder eine Boyband. So erfrischend. Die Jungs von BTS mit Swim bei RT1 zum Start in die erste Woche ohne Feiertag. Wie konnte das denn passieren? Ich weiß auch gar nicht mehr, wie das geht, wenn ich ehrlich bin. Montag bis Freitag arbeiten. Schon sehr unsexy. Und der nächste Feiertag ist erst genau heute in 2 Monaten, am 8. August, Augsburger Friedensfest. Und wenn ich jetzt noch raushaue, dass dieser Feiertag ein Samstag ist, dann ist alles vorbei. Wir brauchen jetzt ganz schnell gute Laune, gute Vibes bei der Stange halten mit den besten Beats, der hier ist von Lady Gaga.

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9: Heute holen wir uns nochmal einen ganz zarten Sommerglow ins Gesicht. Die Sonne scheint, bis sie heute Abend gegen 8:45 untergeht und schenkt uns sagenhafte 28 Grad.
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9: Die neuesten Blitzer stehen gefühlt alle in Augsburg. Einmal Münchner Straße, Hugo-Eckener Straße, Klinkerberg und last but not least Viktoria-Straße. Und einen Ausreißer haben wir in Inningen. Da wird noch in der Bobinger Straße geblitzt.
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9: Vorsicht auf der B17 Augsburg Richtung Landsberg. Zwischen Kleineitingen und Lager Lechfeld liegen Reifenteile auf der linken Spur. Ansonsten läuft alles wunderbar. Entdeckt ihr dabei etwas? Wir freuen uns über eine WhatsApp, einen Anruf 08000 96 7 96 7. Und wir begleiten euch zum nächsten Kundentermin mit Ray Dalton. Hier ist Blood Running. Lilia.

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9: Richtig schön ist es heute, dieser Montag. Sonne, Wolken, Top-Temperatur 28 Grad.
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9: Mit Sophia Schuhn, guten Tag. Die deutschen Flughäfen kämpfen mit steigenden Kosten wegen Drohnensichtungen. Letztes Jahr hat es laut dem Deutschen Zentrum für Luft- und Raumfahrt fast 230 Vorfälle gegeben. Oftmals musste deswegen der Luftverkehr gesperrt werden. Das heißt, Flüge sind ausgefallen oder es kam zu Verspätungen. Dadurch sind Kosten von bis zu 160 Millionen Euro entstanden. Am häufigsten gab es Drohnensichtungen an den Flughäfen München und Frankfurt. Aktivisten der Umweltorganisation Greenpeace haben bundesweit Verkehrsschilder überklebt. An allen beschilderten deutschen Autobahngrenzübergängen haben sie die Tempo 130 Schilder mit Tempo 100 Aufklebern ersetzt. Die Aktivisten wollen damit ein Signal für ein generelles Tempolimit auf Autobahnen setzen. Demnach würde ein Tempolimit das Klima schützen und Millionen Liter Sprit sparen. Greenpeace kritisierte auch den von der Bundesregierung beschlossenen Tankrabatt als fossile Scheinlösung.
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9: In Göggingen haben offenbar zwei Unbekannte meterhohe Bäume abgesägt und einen massiven Schaden angerichtet. Mit einer Handsäge sollen sie eine 5 Meter hohe Esche und einen noch größeren Ahornbaum gefällt haben. Die Säge ließen sie am Tatort in der Abrichstraße zurück. Der Schaden beträgt gut 10.000 Euro, weil in der Nähe auch noch ein Baucontainer aufgebrochen und Werkzeug geklaut wurde. Die Polizei ermittelt, ob es einen Zusammenhang gibt. In Augsburg gibt es immer wieder Streit um Baumfällungen, beispielsweise seit Jahren um die Pappeln an der Hessing-Klinik.
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9: Die drei neuesten Blitzer stehen in Augsburg, und zwar in der Münchner Straße, in der Hugo-Eckener-Straße und am Klinkerberg.
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9: Neue Baustellen nach den Ferien jetzt für euch in Augsburg an der Berliner Allee. Da ist die Einmündung zur Johannes-Haag-Straße komplett gesperrt. Bis Ende Juli gibt es da Behinderungen. Und Startstraße 2027 im Bereich Lager Lechfeld. Ab der B17 bis zum Kreisverkehr in Graben gesperrt bis 26. Juni. Schon nochmal in Erinnerung rufen, ne? Nicht, dass auf dem Heimweg der Autopilot reinkickt, so geht's mir immer, und man dann in diese neue Sperrung reinfährt. Kommt gut und sicher an, und wenn ihr noch was entdeckt, Staus und Blitzer, an die 08000 96 7 96 7.
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9: Servus, wunderschönen Montagnachmittag. Wir sind die mit der meisten Musik für euren Neustart. Für viele ist es ja der erste Arbeitstag nach dem langen Wochenende. Nach dem Urlaub, schön, dass wir alle wieder beieinander sind. Jetzt starten wir mit richtig Power Richtung Feierabend gemeinsam mit Bibi Rexha. New Religion, ihr neuer Banger, gefällt mir sehr, sehr gut. Klar, Insomnia hört ihr da draußen. Alter Techno-Klassiker, nochmal frisch gemacht. Und los geht's ganz entspannt mit Taylor.

0: Montagnachmittag. Ihr hört Hitradio RT1 und am Donnerstag geht's los mit der Fußball-WM in Amerika. Die deutsche Nationalelf ist angekommen im WM-Quartier in North Carolina. Schaut ein bisschen aus wie Schloss Hogwarts. Und unser Hit-Tipp der Woche, der macht euch schon mal richtig Bock auf die Fußballpartys, die da jetzt kommen. Ramona Schwab aus der RT1 Morgenshow.
1: Ja, was Mariah Carey für Weihnachten ist, das ist Shakira für die Fußball-Weltmeisterschaften.
0: Oh ja.
1: Zweimal hat sie schon den Song geliefert. 2010 Waka Waka.
0: Unsterblich.
1: 2014 direkt nochmal mit Dare La La La.
0: Auch sehr geil gewesen.
1: Und jetzt eben mit Dai Dai. Und natürlich zum Start der Fußball-Weltmeisterschaft am Donnerstag unser Hitradio RT1 Hit-Tipp der Woche. Hier ist Shakira.

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12: Mit diesem herrlichen Wetter ist der Montag gleich viel schöner. Viel Sonne, Top-Temperatur 28 Grad.
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12: Die drei neuesten Blitzer für euch stehen allesamt in Augsburg, und zwar in der Hofackerstraße, in der Münchner Straße und in der Hugo-Eckener Straße.
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12: A96 München Richtung Lindau, der Tunnel Eching ist gesperrt, aktuell 2 Kilometer Stau. Wenn ihr noch was entdeckt, Staus und Blitzer an die 08000 96 7 96 7. Kommt gut und sicher an euer Ziel und wir sind bei euch. Hier ist Hitradio RT1 mit der meisten Musik. 20 Minuten Hits nonstop jetzt. Hier ist der neue geile Song von Teddy Swims, Mr. Know-It-All. Was für ein Mega-Ohrwurm. Ich bin Claudia Axtner. Servus.

0: Marc Ember mit dem perfekten Feelgood-Song für dieses geile Wetter war das. Ihr hört Hitradio RT1 und damit flutscht euer Montagnachmittag nur so. Das Wetter macht echt richtig Laune. War am Wochenende schon mega. Heute geht's so weiter. Viel Sonne, Top-Temperatur 28 Grad. Ich gebe euch eine Hausaufgabe. An jedem sommerlichen Tag müsst ihr ein Eis essen. Klar, das ist auf jeden Fall Pflicht. Und diese drei Eisesstypen trefft ihr garantiert.
1: Der Beißer.
2: Das tut schon beim Zusehen weh. Er geht direkt auf Angriff, ist aber wahrscheinlich auch die unsexieste Form, Eis zu essen.
3: Der Inhalator.
2: Eisessen ist für ihn ein Wettlauf gegen die Zeit. Da wird nicht gebissen und schon gar nicht geschlabbert. Gehirnfrost ist vorprogrammiert. Aber mei, da muss man halt durchziehen.
3: Der Genießer.
2: Für ihn ist Eisessen ein heiliger Akt. Hingebungsvoll wird ganz langsam Schicht für Schicht abgeschleckt. Leider tropfen dabei mindestens drei Viertel des Eises auf den Boden.

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14: Das Wetter nimmt den Schwung aus dem Wochenende nochmal mit. Es ist richtig schön. Sonne und ganz dünne Wölkchen. Top-Temperatur 28 Grad. Wenn ihr irgendwie könnt, heute noch genießen. Denn in der Nacht zieht's zu. Dann kommen Regen und Gewitter. Und bis zum Freitag ist es dann eher durchwachsen.
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16: Mit Sophia Schuhn, guten Tag. Die deutschen Flughäfen kämpfen mit steigenden Kosten wegen Drohnensichtungen. Letztes Jahr hat es laut dem Deutschen Zentrum für Luft- und Raumfahrt fast 230 Vorfälle gegeben. Oftmals musste deswegen der Luftverkehr gesperrt werden. Das heißt, Flüge sind ausgefallen oder es kam zu Verspätungen. Dadurch sind Kosten von bis zu 160 Millionen Euro entstanden. Am häufigsten gab es Drohnensichtungen an den Flughäfen München und Frankfurt. US-Präsident Donald Trump hat nach den gegenseitigen Angriffen von Israel und dem Iran beide Seiten zur Beherrschung aufgerufen. Auf seiner Plattform Truth Social schrieb er, dass Israel und der Iran sofort aufhören müssten zu schießen. Israel hatte neue Raketenangriffe aus dem Iran gemeldet und in der Nacht auch mit Beschuss reagiert. Der Iran erklärte die Angriffe inzwischen für beendet. Ein 11-jähriger Junge sollte für seinen Papa mit dem Auto zur Tankstelle fahren, um Bier zu holen. Jetzt gibt's Ärger von der Polizei. Die hatte den 11-jährigen am Steuer in einem kleinen Ort in Brandenburg erwischt. Auf dem Beifahrersitz saß sein Vater, der offensichtlich viel zu betrunken war, um selbst zu fahren. Er muss jetzt mit einer Anzeige rechnen.
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16: Für unser Girokonto zahlen wir jedes Jahr oft mehr als nötig, teils bis zu 200 Euro. Zu dem Ergebnis kommt das Vergleichsportal Verivox. Jedes fünfte Konto bei den Banken wurde zuletzt sogar noch teurer. Vor allem bei der Sparkasse müssen Kunden tief in die Tasche greifen. Das liegt daran, dass die vergleichsweise viele Filialen in Deutschland haben. Etwa 20% zahlen fürs Konto nichts, die nutzen reine Online-Banken.
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11: Die drei neuesten Blitzer für euch. Augsburg-Hochzoll, Zugspitzstraße, Augsburg-Hofackerstraße und in der Augsburger Münchner Straße stehen sie auch noch.
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11: Auf der A96 München Richtung Lindau ist der Tunnel Eching gesperrt. Hier staut sich's auf 4 Kilometern. Ihr braucht aktuell eine Stunde länger. Und zwei neue Sperrungen, die in euer Köpfchen rein sollten, damit ihr nicht aus Versehen reinfahrt. Ab heute. Augsburg-Berliner Allee, die Abzweigung zur Johannes-Haag-Straße, ist komplett gesperrt. Da müsst ihr bis Ende Juli mit Behinderungen rechnen. Und die Staatsstraße 2027 im Bereich Lager Lechfeld, ab der B17 bis zum Kreisverkehr in Graben gesperrt. Das dauert bis Ende Juni, wenn ihr noch was seht. Staus und Blitzer an die 08000 96 7 96 7. Danke und gute und sichere Fahrt euch.
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11: Für euer Montagnachmittag gibt's natürlich hier bei Hitradio RT1. Servus, wunderschönen Nachmittag, cool, dass ihr dabei seid. Gleich darf ich euch einen meiner absoluten Favorite-Sommerhits für Emma spielen. Daft Punk, Get Lucky, bringt mich sofort in so eine Sommerlaune. Einfach nur gut. Und er ist der nette Typ von nebenan und haut Hit um Hit raus. Michael Schulte jetzt für euch mit 5A.

Was ist das bitteschön für ein Banger? Haben wir euch ganz frisch auf die Hitradio RT1 Playlist gepackt. Felix Jähn und Cascada mit der Sommerparty-Hymne des Jahr 2026 ist im Original von Diana Ross aus dem Jahr 1980 Upside Down. Und dann hat unser Hamburger Jung Felix das eben nochmal ganz frisch gepimpt für dieses Jahr. Viel Spaß und wunderschönen Montagnachmittag euch.

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11: So muss ein Sommertag Anfang Juni. Toptemperatur 28 Grad, Sonne und ein paar dünne Wölkchen.
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11: Die drei neuesten Blitzer für euch. Bobingen, Wolfsgässchen, B16 Kaufbeuren Richtung Günzburg, Höhe Mindelheim und B300 Schrobenhausen Richtung Dasing, Höhe Eichach.
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11: A96 Linder Richtung München. Zwischen Eitrach und der Buxachtalbrücke steht ein defekter LKW auf der rechten Spur. B16 Donauwörth Richtung Genderkingen. Obacht ungesicherte Unfallstelle nach der Abfahrt Hamla. Und dann nochmal die A96 München Richtung Lindau. Der Tunnel Eching ist gesperrt, staut sich auf 8 Kilometern. Ihr braucht gut eine Stunde mehr aktuell, wenn ihr noch was seht. Staus und Blitzer an die 08000 96 7 96 7. Gute und sichere Fahrt euch. Hier ist Hitradio RT1. An diesem super sonnigen Montagnachmittag bringen wir euch easy Richtung ersten Feierabend der Woche. 20 Minuten Hits nonstop jetzt für euch. Und bei diesem Hit, wenn der losläuft, verlassen die Stresshormone fluchtartig den Körper, denn er ist easy und er heißt easy. Hier ist Olivia Dean. Ich bin Claudia Axner. Servus.

0: Schönen Montagnachmittag. Hier ist Hitradio RT1. Und spätestens ab Donnerstag sind wir alle wieder im WM-Fieber. Mich hat's jetzt schon gepackt. Und wir sorgen dafür, dass euer Public Viewing zu Hause noch schöner wird. Mit der Privatbrauerei Ustersbach hauen wir ein fettes WM-Paket für euch raus. Mit Pizzen, Snacks, zwei Kästen schnelles Helles obendrauf, packen wir noch eine Bierzeltgarnitur oder einen Grill in Bierkastenform. Wie geil ist das denn? Alles for free natürlich. Julia aus Illertissen hat sich heute Morgen in unserer RT1 Morgenshow schon das erste Paket geschnappt.
1: Ja, mega. Das ist ja so cool. Die Mädels wissen gar nichts davon. Also die werden jetzt dann auf jeden Fall überrascht. Und ich glaube, die flippen auch aus.
0: Und keine Sorge, wir hauen natürlich noch viel mehr Pakete raus. Meldet euch an auf rt1.de und sagt uns, wer sind die Besten der Besten zum Fußball gucken. Sie ist auch mega Fußballfan, hat auch schon mal den Hit für die Europameisterschaft geschrieben. Hier ist Leonie für euch bei rt1. Don't worry.

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12: Sommerlich warm heute, euer Montag. Top-Temperatur 28 Grad, sonneblauer Himmel und jetzt nach und nach mehr und mehr Wolken. Es sollte aber erstmal trocken bleiben. Regen ist erst für den späten Abend vorhergesagt.
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14: Mit Sophia Schuhn, guten Tag. Noch gut 3 Wochen sollen Autofahrer in ganz Deutschland ja mit dem Tankrabatt entlastet werden. Laut dem IFO-Institut geben die Mineralölkonzerne den auch zum Großteil an die Verbraucher weiter. Rund 1,6 Milliarden Euro der eingesetzten Steuermittel würden aber bei den Konzernen bleiben, heißt es. Außerdem würde der Tankrabatt Pendlern mit niedrigem Einkommen nicht wirklich helfen, obwohl die Unterstützung am ehesten bräuchten. An deutschen Flughäfen tauchen immer öfter Drohnen auf und das geht richtig ins Geld. Letztes Jahr wurden über 220 Drohnenvorfälle gemeldet. Das zeigt eine Analyse des Deutschen Zentrums für Luft- und Raumfahrt. Gut die Hälfte hat zu Sperrungen an vielen Flughäfen geführt. Die Kosten durch die Flugausfälle beliefen sich auf bis zu 160 Millionen Euro. Die CSU kritisiert die Aufkleberaktion der Umweltorganisation Greenpeace und hat sich in den sozialen Medien jetzt nochmal gegen ein generelles Tempolimit auf den deutschen Autobahnen ausgesprochen. Umweltaktivisten hatten an allen beschilderten Grenzübergängen Tempo 100 Aufkleber angebracht und damit die erlaubten 130 km/h abgedeckt. Die CSU spricht unter anderem von Symbolpolitik und ideologischer Bevormundung.
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14: Ein Gutachten soll nach einem schweren Unfall in Gersthofen klären, wie es dazu gekommen ist. Eine 35-Jährige und ihre 3-jährige Tochter wurden im Stadtteil Hirblingen am Freitag von einem Auto überrollt und schwer verletzt. Sie kam mit dem Verdacht auf innere Verletzungen ins Krankenhaus. Zuvor hatte ein 28-Jähriger bei einer Einfahrt mit seinem Auto eine Panne. Bei der Starthilfe durch einen Abschleppdienst schoss das Auto laut Polizei plötzlich nach vorne und überrollte die Mutter und ihre kleine Tochter. Auch der 66-jährige Mechaniker wurde verletzt.
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12: Die 3 neuesten Blitzer für euch. Affing-Friedhofstraße, Bobingen-Wolfsgässchen und B16 Kaufbeuren Richtung Günzburg, Höhe Mindelheim.
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12: Vorsicht auf der A96 Lindau Richtung München zwischen Aitrach und der Buchsachtalbrücke blockiert ein defekter LKW die rechte Spur. B16 Donauwörth Richtung Genderkingen, ungesicherte Unfallstelle nach der Abfahrt Hamla. Und die B2 Donauwörth Richtung Augsburg ist Höhe Gersthofen Nord wegen der Beseitigung einer Ölspur aktuell gesperrt. Kommt gut und sicher an euer Ziel und wenn ihr noch was seht, 08000 96 7 96 7, eure Nummer für Staus und Blitzer.
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12: Für euer Montagnachmittag gibt's natürlich hier bei Hitradio RT1. Cool, dass ihr dabei seid. Wir bringen euch jetzt gut Richtung Feierabend mit einem Hit, der klingt nur so nach Sommer, Sonne und Spanien. Enrique Iglesias mit einem seiner größten Hits, Supermela Radio gleich. Und der hier, einfach auch richtig geil, Tiffany Aris mit Vertigo. Macht's euch schön.

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0: wirklich niemand kann Emotionen so leidenschaftlich und gleichzeitig so cool rüberbringen wie Taylor Swift. Ihr aktueller Hit Elizabeth Taylor war das, den haben wir euch ganz frisch auf die Hitradio RT1 Playlist gepackt deshalb. Leute, ich sag's euch, ich bin derartig im Fußballfieber schon. Ich bin so bereit für die Fußball-WM. Ich liebe dieses Ganze drumherum so sehr. Also der neueste Gossip kommt hier. Die deutsche Fußballnationalmannschaft ist eingezogen jetzt in ihr Quartier in North Carolina. Das Teamhotel sieht aus wie so eine mittelalterliche Burg. Erinnert an Harry Potter, Hogwarts-Style das Teil. Und Bundestrainer Julian Nagelsmann ist happy damit.
1: Diese Kaffeespots, Speiseraum, Besprechungsräume, aber eben auch die Möglichkeit aufgrund der Größe des Grundstücks mit viel Wald, viel Wiesen außenrum, dass Spieler sich eben auch mal zurückziehen können.
0: Ja, das ist wichtig. Wir wollen ja nicht, dass die Boys dann einen Lagerkoller kriegen. Bei den Fans liegen für mich aktuell die Norweger ganz weit vorne. Die haben so eine Ruderchoreo. Wie bei den Wikingern wird da synchron gerudert. Das sieht so geil aus. Am Donnerstag geht's endlich los und damit eure WM-Party richtig geil wird, haben wir zusammen mit der Privatbrauerei Ustersbacher fette WM-Pakete für euch. 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Die Daumen sind gedrückt. Schönen Montagnachmittag.

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9: Heute nach Feierabend vielleicht nochmal in See oder ins Freibad. Top-Temperatur 28 Grad, Sonne und jetzt immer mehr Wolken. In der Nacht kommt nämlich Regen. Die nächsten Tage wird es wechselhaft und etwas kühler.
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9: Die drei neuesten Blitzer für euch in Affingen, der Friedhofstraße, Bobingen-Wolfgässchen und B16 Kaufbeuren Richtung Günzburg, Höhe Mindelheim.
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9: Behinderungen auf der B2 Donauwörth Richtung Augsburg ist Höhe Gersthofen Nord, nämlich eine Ölspur, die gerade weggemacht wird, deshalb aktuell gesperrt. B16 Donauwörth Richtung Genderkingen, ungesicherte Unfallstelle nach der Abfahrt Hamla. Und dann haben wir noch zwei neue Baustellen für euch, die in euer Köpfchen rein müssen, damit ihr nicht aus Versehen reinfahrt, ab heute gesperrt. Augsburg-Berliner Allee, die Abzweigung zur Johannes-Haag-Straße. Bis Ende Juli müsst ihr euch da auf Einschränkungen und Behinderungen einstellen. Und auch neu die Startstraße 2027 im Bereich Lager-Dechfeld. Ab der B17 bis zum Kreisverkehr in Graben. Auch hier bis Ende Juni Behinderungen. Mir geht's immer so, ich versuche mir es zu merken und dann fahre ich die ersten Tage trotzdem dahin. Möget ihr besser unterwegs sein. Kommt gut und sicher heim. 08.096.7.96.7, die Nummer für Staus und Blitzer. Und jetzt die meiste Musik für euch bei RT1. Hier ist alle Farben.

0: und der Störmann.
1: Ja, und das gleich mal mit einer schonungslosen, ehrlichen, ungeschönten, markerschütterten Beichte vom Störmann aus seinem Urlaub.
2: Ich habe was gemacht, was ich noch nie im Urlaub gemacht habe. Ich habe kein Radio gehört. Ich habe keine Musik gehört. Ich habe nichts dergleichen.
1: Was?
2: Nichts. Ich habe einfach mal meinen Beruf weggelassen.
1: War das nicht wahnsinnig fad?
2: Ja.
1: Ja, jetzt bist du wieder da. Die Langeweile ist vorbei und Musik kriegst du auch wieder.
2: Und natürlich die besten aktuellen Hits hier bei RT1. Ich freue mich schon auf morgen. Und wenn ihr aufsteht, sind wir schon.

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11: Top-Temperatur. Sommerliche 28 Grad. Jetzt aktuell ziehen immer mehr Wolken auf. Euer Feierabend sollte aber trocken bleiben. Regen ist erst für den späten Abend und die Nacht angesagt.
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12: Mit Sophia Schuhn. Guten Tag. Noch gut 3 Wochen sollen Autofahrer in ganz Deutschland ja mit dem Tankrabatt entlastet werden. Laut dem IFO-Institut geben die Mineralölkonzerne den auch zum Großteil an die Verbraucher weiter. Rund 1,6 Milliarden Euro der eingesetzten Steuermittel würden aber bei den Konzernen bleiben, heißt es. Außerdem würde der Tankrabatt Pendlern mit niedrigem Einkommen nicht wirklich helfen, obwohl die Unterstützung am ehesten bräuchten. Deutschlands wohl berühmteste Baustelle, Stuttgart 21, verzögert sich offenbar erneut. Und zwar voraussichtlich bis Ende 2031. Auch die grün-schwarze Landesregierung geht davon aus, dass eine frühere Eröffnung des Hauptbahnhofs sehr unwahrscheinlich ist. Ab Ende nächsten Jahres soll es laut der Deutschen Bahn aber zumindest erste Entlastungen für Pendler geben. Dann soll ein Teil des Bahnhofs eröffnet werden. Stuttgart 21 zählt zu den umstrittensten Infrastrukturprojekten Deutschlands.
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12: Der neue Augsburger Stadtrat ist seit gut einem Monat im Amt. Schon bei der ersten Sitzung gab es scharfe Angriffe aus der Opposition und Ärger unter anderem bei der Besetzung der Ausschüsse und Kommissionen. OB Florian Freund.
13: Also ich glaube, dass da einiges halt jetzt ein Rasseln ist, dass man zum Anfang der Ratsperiode jetzt auch bei so eher organisatorischen Fragen halt auspackt. Ich glaube, dass wir sehr, sehr schnell zu einer Sacharbeit kommen werden, in der wir dann feststellen werden, dass es um die besten Lösungen für die Stadt Augsburg geht.
12: Eine neu gegründete Kommission soll bis zum Herbst klären, wer wo und neben wem sitzt.
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11: Die 3 neuesten Blitzer für euch. Affing, Friedhofstraße, Bobingen, Wolfsgässchen und B16 Kaufbeuren Richtung Günzburg, Höhe Mindelheim.
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11: B17 Landsberg Richtung Augsburg zwischen Eichleitner Straße und Gabesberger Straße staut sich's aktuell. Da ist ein Unfall auf der linken Spur passiert. Aktuell braucht ihr circa 10 Minuten länger. Ansonsten im Stadtgebiet natürlich dichter Berufsverkehr jetzt langsam. Nirgendwo steht ihr mehr als 10 Minuten. Wenn ihr noch was seht, Staus und Blitzer an die 08000 96 7 96 7. Gute und sichere Fahrt.
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11: Wunderschönen Feierabend, ab in die Freiheit an diesem Montagnachmittag. Hier kommt euer Entstressungshit. Kato spiele ich euch gleich. Turn the lights off, da fällt echt alle Anspannung ab. Und das ist auch ein Mega-Banger. Alex Warren mit Fever Dream jetzt für euch. Dieser Rhythmus, der reißt uns jetzt einfach mit.

0: seit dem Wochenende ist endlich wieder Nördlinger Mess. Und ihr habt schon richtig Gas gegeben. 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Juni kommen fast 500.000 Besucher ins Ries. 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
1: Ah, die Viererkette, die ist gut positioniert. Enge Abstände auf der Bank. Der Trainer scheint eine gute Schunkeltaktik mitgegeben zu haben. Sven, wie schaut's denn bei dir aus?
2: Das ist Hand, Glas, klares Hand. Und zwar am Krug vom Nachbarn, der sich gerade eine frische isotonische Masse in den Kragen leeren wollte. Alex, das müssen wir uns aber nochmal in Ruhe im Videobeweis anschauen.
1: Ja, und hier wird's jetzt turbulent, Freunde. Mit glattrot und zwar in Ketchup-Form, nachdem auch hier die Hand in die Nachbarpommes ging. Und jetzt noch das brutale Revanche-Foul, die klassische Grätsche bis rüber ins Klohaus. Das sieht ganz schlimm aus und mit diesen Bildern geht's wieder zurück ins Funkhaus.
0: So witzig, die beiden. 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
12: Warm ist es noch aktuell, so um die 25 Grad. Viele, viele Wolken ziehen jetzt auf. Es bleibt aber erstmal trocken. Erst am späten Abend und in der Nacht kommen dann Regen und Gewitter.
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12: Die drei neuesten Blitzer für euch. Affing-Friedhofstraße, Augsburg-Hochzoll-Zugspitzstraße und in Augsburg in der Hofackerstraße.
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12: Obacht auf der A8 Stuttgart Richtung München zwischen Leipheim und Günzburg sind in beiden Richtungen Tiere auf der Fahrbahn. Ansonsten dichter Berufsverkehr im Stadtgebiet Augsburg. Ihr verliert allerdings nirgendwo mehr als 10 Minuten aktuell. Wenn ihr noch was seht, Staus und Blitzer an die 08000 96 7 96 7. Kommt gut und sicher heim und wir bringen euch mit der meisten Musik jetzt dahin bei Hitradio RT1. Hier sind J-Lo und David Guetta. Save Me Tonight.

0: mit Hitradio RT1 startet ihr jeden Tag mit guten Nachrichten in euren Feierabend. Und unser Like des Tages geht heute an drei 16-jährige Jungs aus dem Unterallgäu. Die haben nämlich einem älteren Herrn in München das Leben gerettet. Mit Herzdruckmassage und einem korrekt angewandten Defibrillator. Respekt! Und zwar mit Erfolg. Nach ein paar Tagen im Krankenhaus geht's dem Rentner mittlerweile wieder besser. Und einer der Lebensretter ist jetzt bei mir am Telefon, der Lucky aus Ungerhausen. Lucky, ihr habt einem Menschen das Leben gerettet. Wie fühlt sich das an?
1: Ja, also fühlt sich gut an, auch was man so mitbekommt und von allen gelobt.
0: Wir loben euch natürlich auch. Wir verleihen jeden Tag das Hitradio RT1 Like des Tages. Und das geht heute natürlich an dich und deine beiden Kumpels.
1: Dankeschön.
0: Ihr seid auf jeden Fall ein Vorbild für uns alle.
1: Dankeschön.
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3: Heute Abend und in der Nacht viele Wolken. Später regnet es auch mal. Da sind auch Gewitter möglich. Die Tiefstemperatur heute Nacht 13 Grad. Morgen wird es eher bewölkt. Immer wieder mal regnet es. Top-Temperatur 18 Grad.
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4: Mit Sophia Schuhn. Guten Abend. Dass es eine Verlängerung des Tankrabatts gibt, ist unwahrscheinlich. Die SPD ist dagegen. Laut Fraktionsvize Armand Zorn ist die Entlastung nicht zielgenau, weil der Porsche-Fahrer stärker profitieren würde als der Golf-Fahrer. Auch das Münchner IFO-Institut ist gegen eine Verlängerung. Demnach soll zum Beispiel eher die Einkommenssteuer reformiert werden. Noch gut 3 Wochen gilt der Tankrabatt, der Autofahrer entlasten soll. Deutschland will den Netzausbau für schnelleres Internet und Mobilfunk deutlich beschleunigen. Bund, Länder, Kommunen und die Telekommunikationsbranche haben dazu heute einen gemeinsamen Ausbaupakt beschlossen. Zum Beispiel sollen neue Leitungen schneller gebaut werden können und Genehmigungen sollen digitaler ablaufen. Alleine nächstes Jahr wollen die Unternehmen fast 11 Milliarden Euro investieren. Die CSU kritisiert die Aufkleberaktion der Umweltorganisation Greenpeace und hat sich in den sozialen Medien jetzt nochmal gegen ein generelles Tempolimit auf den deutschen Autobahnen ausgesprochen. Umweltaktivisten hatten an allen beschilderten Grenzübergängen Tempo 100 Aufkleber angebracht und damit die erlaubten 130 km/h abgedeckt. Die CSU spricht unter anderem von Symbolpolitik und ideologischer Bevormundung.
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4: Für unser Girokonto zahlen wir jedes Jahr oft mehr als nötig, teils bis zu 200 Euro. Zu dem Ergebnis kommt das Vergleichsportal Verivox. Jedes 5. Konto bei den Banken wurde zuletzt sogar noch teurer. Vor allem bei der Sparkasse müssen Kunden tief in die Tasche greifen. Das liegt daran, dass die vergleichsweise viele Filialen in Deutschland haben. Etwa 20% zahlen fürs Konto nichts, die nutzen reine Online-Banken.
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3: Die 3 neuesten Blitzer für euch. Augsburg in Hochzoll in der Zugspitzstraße wird geblitzt. Augsburg-Hofackerstraße und A96 Richtung München kurz vor dem Kohlberg-Tunnel. Da steht ein Blitzeranhänger.
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3: Obacht! Augsburg-Berliner Allee, die Abzweigung zur Johannes-Haag-Straße, ist ab heute komplett gesperrt. Bis Ende Juli gibt es da Einschränkungen auf der Berliner Allee wegen dieser Bauarbeiten. Und dann haben wir noch was. Staatsstraße 2027 im Bereich Lagerlechfeld ab der B17 bis zum Kreisverkehr in Graben auch von heute bis zum 26. Juni gesperrt. Staus und Blitzer an die 08000 96 7 96 7. Vielen Dank und euch allen gute Fahrt! 2. Juniwoche, hoffentlich seid ihr alle gut aus den Pfingstferien zurück. Wir packen jetzt mal an in den ersten Feierabend in dieser Arbeitswoche mit der meisten Musik. 20 Minuten Hits am Stück mit Teddy Swims, Felix Jähn, Benson Boone, Luis Capaldi und der neuen von Bebe Rexha.

0: ist 67 und die andere ist 27. 40 Jahre Altersunterschied. Gut, was bei Z-Promis beim Heiraten geht, geht natürlich auch in der Musik. Das waren Madonna und Sabrina Carpenter. Hier bei Hitradio RT1, das sind sie, die besten aktuellen Hits. Und ich kann mir das gut vorstellen, wenn die zwei sich dann mal unterhalten, wenn sie schon zusammen Musik machen, dass Madonna so zu Sabrina sagt, 27, Mensch, das ist ja süß. Ich hatte Liebhaber, die waren 10 Jahre jünger als du. Achso, du meinst in den 80ern und 90ern? Nee, vor 10 Minuten in der Umkleide, wieso?
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1: 6:30.
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1: Heute Abend und in der Nacht viele Wolken. Später wird es auch regnen und gewittern. Die Tiefsttemperatur heute Nacht 13 Grad. Morgen eher bewölkt. Immer wieder mal Regenschauer. Toptemperatur 18 Grad.
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1: Die drei neuesten Blitzer für euch. In Affing wird in der Friedhofstraße geblitzt. A96 Richtung München, kurz vor dem Kohlberg-Tunnel, da steht ein Blitzeranhänger und noch ein Blitzeranhänger in Bobingen in der Max-Fischer-Straße.
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1: A8 München Richtung Stuttgart zwischen Adelsried und Zusmarshausen liegt eine Plane auf der Straße. Staus und Blitzer an die 08000 96 7 96 7. Vielen Dank euch allen. Gute Fahrt in diesen Montagabend. Ich bin Alexander Wohlrab und es gibt immer wieder so Songs, da freut man sich jedes Mal, wenn man sie hört. Einfach weil da so ein bestimmtes Gefühl in einem aufsteigt. Als wird man nach Hause kommen. Mir geht's zumindest mit Castle on the Hill von Ed Sheeran so. Warum, weiß ich gar nicht. Ist halt ein großer Song irgendwie. Und den gibt's gleich. In den 20 Minuten Hits am Stück außerdem mit dabei Lady Gaga, Coldplay, Michael Patrick Kelly, Purple Disco Machine und Leonie.

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7: Heute Abend und noch in der Nacht viele Wolken. Später gibt's dann auch Regen und Gewitter, aber eher so in die Nacht rein. Die Tiefstemperatur 13 Grad. Morgen wird's dann bewölkt. Immer wieder mal gibt's Regenschauer. Toptemperatur 18 Grad.
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8: Mit Mia Hin. Guten Abend. Der Countdown zur Fußball-WM läuft. Heute bezieht die deutsche Nationalmannschaft ihr Teamquartier im US-Bundesstaat North Carolina. Der deutsche Handel hofft wieder auf viel Umsatz zum Turnier. Bei der Heim-EM vor 2 Jahren waren es 3,8 Milliarden Euro. Der Iran hat angekündigt, seine Angriffe auf Israel zunächst wieder einstellen zu wollen. Unter der Bedingung, dass auch Israel seine Angriffe auf die Hisbollah-Miliz im Libanon stoppt. Die ersten gegenseitigen Angriffe beider Länder seit 2 Monaten hatten international Besorgnis ausgelöst. Wird der Tankrabatt nochmal verlängert? Darüber will die Bundesregierung entscheiden, kurz bevor die Steuersenkung Ende des Monats ausläuft. Bislang ist die Koalition zufrieden, wie die Steuersenkung klappt. Ein Regierungssprecher sagt, der Rabatt wirkt. Wer in Südeuropa Urlaub macht, kann oft deutlich sparen. Am billigsten sind Nordmazedonien und Bulgarien, sagt das Statistische Bundesamt. Dort kosten Hotel und Restaurant nur etwa halb so viel wie in Deutschland. In Nordeuropa ist es dagegen meist teurer. Spitzenreiter ist Island zusammen mit der Schweiz.
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7: Die 3 neuesten Blitzer für euch. Augsburg die Hofackerstraße, Augsburg-Hochzoll die Zugspitzstraße und Affing die Friedhofstraße. Da wird überall geblitzt.
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7: B12 Buchloe Richtung Kempten in Höhe Kraft des Ried ist eine ungesicherte Unfallstelle. Da liegen Gegenstände auf der Straße und Personen springen herum. Außerdem Augsburg-Berliner Allee. Die Abzweigung zur Johannes-Haag-Straße ist ab heute komplett gesperrt. Bis Ende Juli gibt es da Einschränkungen auf der Berliner Allee wegen der Bauarbeiten. Und noch eine Sperrung haben wir auf der Staatsstraße 2027. Im Bereich Lager Lechfeld ab der B17 bis zum Kreisverkehr in Graben. Da ist dicht von heute bis zum 26. Juni. Staus und Blitzer an die 08000 96 7 96 7. Vielen Dank euch allen. Gute Fahrt. So, den ersten und zum Glück auch einzigen Montag in dieser Woche haben wir auch schon in der Tasche. Und für alle, die im Feierabend sind oder da bald hinkommen, jetzt 20 Minuten Hits am Stück. Ich bin Alexander Wohlrab und ich freue mich, dass ihr dabei seid. Und jetzt auf alle Farben.

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So, jetzt muss ich ein bisschen aufpassen, weil wenn ich jetzt irgendwas Falsches über BTS sage, dann legen mir die Fans einen Pferdekopf ins Bett, wenn ich Glück habe. Und jetzt wahrscheinlich schon dafür, dass ich das überhaupt gesagt habe. Die sind teilweise ein bisschen extrem, nennen sich ja auch die ARMY, was für Adorable Representative MC for Youth steht. Und generell bedeutet bei BTS alles irgendwas. BTS selbst ist eigentlich die Abkürzung für Bangtan Sonyeon Dan. Okay, Pferdekopf. Auf Deutsch kugelsichere Pfadfinder. Kugelsichere Pfadfinder. Alles okay bei euch da drüben in Südkorea. BTS kann aber auch Beyond the Scene heißen, also jenseits der Szene. Und bevor ihr jetzt Angst habt, dass ich das alles in der nächsten Stunde abfrage, es reicht, glaube ich, wenn wir wissen, BTS machen tolle Musik. Das waren sie gerade bei Hitradio RT1 mit Swim. Bei uns.

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1: Eine Minute nach 7:30.
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1: Heute Abend und in der Nacht eher bewölkt und später wird es auch regnen und gewittern. Die Tiefstemperatur 13 Grad. Morgen eher bewölkt, immer wieder mal Regenschauer, Toptemperatur 18 Grad.
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1: A96 Richtung München, kurz vor dem Kohlberg-Tunnel, da steht ein Blitzeranhänger. Ebenso in Bobingen in der Max-Fischer-Straße auch ein Blitzeranhänger. Und Augsburg-Hochzoll in der Zugspitzstraße wird ebenfalls geblitzt. Das sind die drei neuesten Blitzer für euch.
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1: B12 Buchloe Richtung Kempten in Höhe Kraftesried ist eine ungesicherte Unfallstelle. Da liegen auch Gegenstände auf der Straße und es laufen Leute rum. Also bitte hier ein bisschen Obacht geben. Staus und Blitzer an die 08000 96 7 96 7. Vielen Dank euch allen. Gute Fahrt. Es ist Sommerherrschaften. Ihr werdet es vermutlich an den Fruchtfliegen in eurer Küche gemerkt haben. Ich habe ja gelesen, da soll man eine Schale mit Essig und Spülmittel aufstellen. Und ehrlich gesagt, das funktioniert super. Die ganze Küche stinkt nach Essig, man geht nicht mehr gerne rein und dann sieht man die Fruchtfliegen auch nicht mehr. Okay, besserer Haushaltstipp. Tiefenentspannung mit 20 Minuten Hits am Stück. Jetzt hier mit Hitradio RT1. Felix Jähn, Milo, Miley Cyrus und hier ist Ray Dalton.

0: und der Störmann.
1: Ja, und das gleich mal mit einer schonungslosen, ehrlichen, ungeschönten, markerschütterten Beichte vom Störmann aus seinem Urlaub.
2: Ich habe was gemacht, was ich noch nie im Urlaub gemacht habe. Ich habe kein Radio gehört. Ich habe keine Musik gehört. Ich habe nichts dergleichen.
1: Was?
2: Nichts. Ich habe einfach mal meinen Beruf weggelassen.
1: War das nicht wahnsinnig fad?
2: Ja.
1: Ja, jetzt bist du wieder da. Die Langeweile ist vorbei und Musik kriegst du auch wieder.
2: Und natürlich die besten aktuellen Hits hier bei RT1. Ich freue mich schon auf morgen. Und wenn ihr aufsteht, sind wir schon

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5: Dicke Wolken hängen über uns und es regnet immer mal wieder, teils auch kräftiger. In der Nacht geht's runter auf 10 Grad in Nördlingen. Morgen bleibt's ziemlich grau und immer wieder nass. Die Höchstwerte liegen nur noch bei 16 bis 19 Grad.
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6: Mit Mia Hehn. Guten Abend. Nach dem großen Stromausfall in Reutlingen vermuten die Ermittler Brandstiftung. Unter anderem wird geprüft, ob Brandbeschleuniger im Spiel war. Staatsschutz und Antiterrorzentrum ermitteln. Baden-Württembergs Innenminister Manuel Hagel sagt, wir werden mit aller Härte gegen die Täter vorgehen. Aus Stuttgart 21 wird wohl eher Stuttgart 31. Bei dem milliardenteuren Bahnprojekt gibt's weitere Verzögerungen. Deswegen verschiebt die Deutsche Bahn die Eröffnung auf Ende 2031, berichtet die FAZ. Grund sind demnach Probleme bei der Technik. Die Bundesregierung entscheidet Ende des Monats über eine Verlängerung des Tankrabatts, also kurz bevor er ausläuft. Bislang ist die Koalition zufrieden, wie die Steuersenkung klappt. Auch das IFO-Institut sagt, der Rabatt kommt an. Eine Verlängerung sehen die Experten aber kritisch, weil vor allem Vielfahrer profitieren. Bringt die Fußball-WM in Nordamerika den deutschen Handel zum Jubeln? Die Branche hofft auf einen Milliardenumsatz. Bei der Heim-EM vor 2 Jahren waren es 3,8 Milliarden Euro. Fürs DFB-Team wird's jetzt so langsam ernst. Die Mannschaft bezieht heute ihr WM-Quartier im US-Bundesstaat North Carolina.
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5: In Augsburg blitzt es auf der Zugspitzstraße in Hochzoll und auf der Hofackerstraße. Außerdem steht ein Blitzer auf der A96 Richtung München, kurz vor dem Kohlbergtunnel.
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5: Auf der B12 Buchloe Richtung Kempten, Achtung, in Höhe Kraftisried gibt es eine ungesicherte Unfallstelle. Es liegen Gegenstände auf der Straße und es sind Personen auf der Straße. Die Abzweigung zur Johannes-Haag-Straße in Augsburg ist ab Montag komplett gesperrt. Bis Ende Juli gibt es Einschränkungen auf der Berliner Allee wegen Bauarbeiten. Und auf der Staatsstraße 2027 ist im Bereich Lagerlechfeld ab der B17 bis zum Kreisverkehr in Graben die Straße von Montag bis Freitag, den 26. Juni, gesperrt. 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
1: Dicke Wolken hängen über uns und es regnet immer mal wieder, teils auch kräftiger. In der Nacht geht's runter auf 10 Grad in Nördlingen. Morgen bleibt's ziemlich grau und immer wieder nass. Die Höchstwerte liegen nur noch bei 16 bis 19 Grad.
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1: In Augsburg blitzt es auf der Zugspitzstraße in Hochzoll und auf der Hofackerstraße. Außerdem steht ein Blitzer auf der A96 Richtung München, kurz vor dem Kohlbergtunnel.
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1: Auf der A8 Stuttgart Richtung München, bitte aufpassen, da ist in der Abfahrt Burgau ein Fahrzeug liegen geblieben. Die Staatsstraße 2027 ist im Bereich Lagerlechfeld ab der B17 bis zum Kreisverkehr in Graben gesperrt. Die Sperrung dauert vom Montag 8. Juni bis Freitag 26. Juni. Und in Augsburg ist die Abzweigung zur Johannes-Haag-Straße ab Montag 8. Juni komplett gesperrt. Bis Ende Juli gibt es Einschränkungen auf der Berliner Allee wegen Bauarbeiten. 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
4: Dicke Wolken sind am Start und es regnet immer mal wieder, teils auch kräftiger. In der Nacht geht's runter auf 11 Grad in Augsburg. Morgen bleibt's grau und immer wieder nass. Dazu schaffen's die Höchstwerte nur noch auf 17 bis 18 Grad.
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5: Mit Mia Hin. Guten Abend. Beim großen Stromausfall in Reutlingen gehen die Behörden von Brandstiftung aus. Innenminister Hagel spricht von einer vorsätzlichen Tat. Staatsschutz und LKA-Antiterrorzentrum ermitteln. Die Stadtwerke arbeiten gerade daran, dass auch die letzten Haushalte wieder mit Strom versorgt werden. In der Spitze waren 20.000 Haushalte betroffen. Wird der Tankrabatt nochmal verlängert? Darüber will die Bundesregierung entscheiden, kurz bevor die Steuersenkung Ende des Monats ausläuft. Bislang ist die Koalition zufrieden, wie die Steuersenkung klappt. Ein Regierungssprecher sagt, der Rabatt wirkt. Der Countdown zur Fußball-WM läuft. Heute bezieht die deutsche Nationalmannschaft ihr Teamquartier im US-Bundesstaat North Carolina. Der deutsche Handel hofft wieder auf viel Umsatz zum Turnier. Bei der Heim-EM vor 2 Jahren waren es 3,8 Milliarden Euro. Wer in Südeuropa Urlaub macht, kann oft deutlich sparen. Am billigsten sind Nordmazedonien und Bulgarien, sagt das Statistische Bundesamt. Dort kosten Hotel und Restaurant nur etwa halb so viel wie in Deutschland. In Nordeuropa ist es dagegen meist teurer. Spitzenreiter ist Island zusammen mit der Schweiz.
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4: In Augsburg blitzt es auf der Zugspitzstraße in Hochzoll und auf der Hofackerstraße. Außerdem steht ein Blitzer auf der A96 Richtung München, kurz vor dem Kohlbergtunnel.
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4: Auf der A8 Stuttgart Richtung München, bitte aufpassen, da ist in der Abfahrt Burgau ein Fahrzeug liegen geblieben. In Augsburg ist die Abzweigung zur Johannes-Haag-Straße ab Montag komplett gesperrt. Bis Ende Juli gibt es Einschränkungen auf der Berliner Allee wegen Bauarbeiten. Und auf der Staatsstraße 2027 gibt es eine Sperrung im Bereich Lagerlechfeld ab der B17 bis zum Kreisverkehr in Graben vom Montag bis Freitag, den 26. Juni. Gute Fahrt mit Hitradio RT1.
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1: Dicke Wolken sind am Start und es regnet immer mal wieder, teils auch kräftiger. In der Nacht geht's runter auf 11 Grad in Augsburg. Morgen bleibt's grau und immer wieder nass. Dazu schaffen's die Höchstwerte nur noch auf 17 bis 18 Grad.
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1: In Augsburg blitzt es auf der Zugspitzstraße in Hochzoll und auf der Hofackerstraße. Außerdem steht ein Blitzer auf der A96 Richtung München, kurz vor dem Kohlbergtunnel.
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1: Die Abzweigung zur Johannes-Haag-Straße in Augsburg ist ab Montag komplett gesperrt. Bis Ende Juli gibt es Einschränkungen auf der Berliner Allee wegen Bauarbeiten. Und auf der Staatsstraße 2027 ist der Bereich Lagerlechfeld ab der B17 bis zum Kreisverkehr in Graben von Montag bis Freitag, den 26. Juni, gesperrt. Gute Fahrt mit Hitradio RT1.
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1: Dicke Wolken sind am Start und es regnet immer mal wieder, teils auch kräftiger. In der Nacht geht's runter auf 11 Grad in Augsburg. Morgen bleibt's grau und immer wieder nass. Dazu schaffen's die Höchstwerte nur noch auf 17 bis 18 Grad.
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2: Mit Gisa Weber, guten Abend. Nach dem großen Stromausfall in Reutlingen vermuten die Ermittler Brandstiftung. Unter anderem wird geprüft, ob Brandbeschleuniger im Spiel waren. Staatsschutz und Antiterrorzentrum ermitteln. Baden-Württembergs Innenminister Manuel Hagel sagt, wir werden mit aller Härte gegen die Täter vorgehen. Die Bundesregierung entscheidet Ende des Monats über eine Verlängerung des Tankrabatts, also kurz bevor er ausläuft. Bislang ist die Koalition zufrieden, wie die Steuersenkung klappt. Auch das IFO-Institut sagt, der Rabatt kommt an. Eine Verlängerung sehen die Experten aber kritisch, weil vor allem Vielfahrer profitieren. Der Iran hat seine Angriffe auf Israel vorerst für beendet erklärt. Bedingung sei aber, dass auch Israel seine Angriffe auf die Hisbollah-Miliz im Libanon beendet, heißt es in einer Erklärung. US-Präsident Trump hat inzwischen beide Seiten aufgefordert, die erneuten gegenseitigen Angriffe zu stoppen. Viel Grün, viel Ruhe, beste Trainingsbedingungen. Die deutsche Fußballnationalmannschaft hat ihr WM-Quartier im US-Bundesstaat North Carolina bezogen. Das DFB-Team kommt in Winston-Salem unter. Von dort aus reist die Mannschaft zu ihren Spielen. Am Sonntag geht es in Houston, Texas gegen Curaçao.
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1: In Augsburg blitzt es in Hochzoll auf der Zugspitzstraße und auf der Hofackerstraße. Außerdem steht ein Blitzer auf der A96 Richtung München kurz vor dem Kohlbergtunnel.
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1: Die Abzweigung zur Johannes-Haag-Straße in Augsburg ist ab Montag komplett gesperrt. Bis Ende Juli gibt es Einschränkungen auf der Berliner Allee wegen Bauarbeiten. Und auf der Staatsstraße 2027 ist der Bereich Lagerlechfeld ab der B17 bis zum Kreisverkehr in Graben von Montag bis Freitag, den 26. Juni, gesperrt. Gute Fahrt mit Hitradio RT1.
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1: Dicke Wolken sind am Start und es regnet immer mal wieder, teils auch kräftiger. In der Nacht geht's runter auf 11 Grad in Augsburg. Morgen bleibt's grau und immer wieder nass. Dazu schaffen's die Höchstwerte nur noch auf 17 bis 18 Grad. In Augsburg blitzt es in Hochzoll auf der Zugspitzstraße und auf der Hofackerstraße. Außerdem steht ein Blitzer auf der A96 Richtung München kurz vor dem Kohlbergtunnel. Auf der A8 Stuttgart Richtung München, bitte aufpassen, in der Abfahrt Dachau-Fürstenfeldbruck ist ein LKW liegen geblieben. In Augsburg ist die Abzweigung zur Johannes-Haag-Straße auf der Berliner Allee ab Montag komplett gesperrt. Bis Ende Juli gibt es dort Einschränkungen wegen Bauarbeiten. Außerdem ist die Staatsstraße 2027 im Bereich Lagerlechfeld ab der B17 bis zum Kreisverkehr in Graben vom Montag bis Freitag, den 26. Juni, gesperrt. 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
2: Dicke Wolken sind am Start und es regnet immer mal wieder, teils auch kräftiger. In der Nacht geht's runter auf 11 Grad in Augsburg. Morgen bleibt's grau und immer wieder nass. Dazu schaffen's die Höchstwerte nur noch auf 17 bis 18 Grad.
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3: Mit Gisa Weber. Guten Abend. Beim großen Stromausfall in Reutlingen gehen die Behörden von Brandstiftung aus. Innenminister Manuel Hagel spricht von einer vorsätzlichen Tat. Staatsschutz und Antiterror.

0: Kontaktzentrum beim Landeskriminalamt ermitteln. Reutlingens Oberbürgermeister Thomas Keck hat den Vorfall scharf verurteilt. Wird der Tankrabatt nochmal verlängert? Darüber will die Bundesregierung entscheiden, kurz bevor die Steuersenkung Ende des Monats ausläuft. Bislang ist die Koalition zufrieden, wie die Steuersenkung klappt. Ein Regierungssprecher sagt, der Rabatt wirkt. Teheran hat angekündigt, seine Angriffe auf Israel zunächst wieder einstellen zu wollen. Unter der Bedingung, dass auch Israel seine Angriffe auf die Hisbollah-Miliz im Libanon stoppt. Die ersten gegenseitigen Angriffe beider Länder seit 2 Monaten hatten international für Besorgnis gesorgt. Die Fußball-WM rückt immer näher und das deutsche Team hat jetzt sein Turnierquartier bezogen. Der DFB-Tross kam am Abend unserer Zeit in Winston-Salem im US-Bundesstaat North Carolina an. Trainiert wird auf dem Gelände einer nahegelegenen Uni.
1: Die neuesten Blitzer stehen in Augsburg auf der Hofackerstraße und in Hochzoll auf der Zugspitzstraße. Außerdem blitzt es auf der A96 Richtung München kurz vor dem Kohlbergtunnel. Auf der A8 Stuttgart Richtung München, bitte aufpassen, in der Abfahrt Dachau-Fürstenfeldbruck ist ein LKW liegen geblieben. In Augsburg ist die Abzweigung zur Johannes-Haag-Straße ab Montag komplett gesperrt. Bis Ende Juli gibt es Einschränkungen auf der Berliner Allee wegen Bauarbeiten. Und auf der Staatsstraße 2027 ist der Bereich Lagerlechfeld ab der B17 bis zum Kreisverkehr in Graben von Montag bis Freitag, den 26. Juni, gesperrt. Gute Fahrt mit Hitradio RT1.
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2: Dicke Wolken sind am Start und es regnet immer mal wieder, teils auch kräftiger. In der Nacht geht's runter auf 11 Grad in Augsburg. Morgen bleibt's grau und immer wieder nass. Dazu schaffen's die Höchstwerte nur noch auf 17 bis 18 Grad. Die neuesten Blitzer stehen in Augsburg auf der Hofackerstraße und in Hochzoll auf der Zugspitzstraße. Außerdem blitzt es auf der A96 Richtung München kurz vor dem Kohlbergtunnel. Auf der A8 Stuttgart Richtung München, bitte aufpassen, in der Abfahrt Dachau-Fürstenfeldbruck ist ein LKW liegen geblieben. In Augsburg ist die Abzweigung zur Johannes-Haag-Straße auf der Berliner Allee ab Montag komplett gesperrt. Bis Ende Juli gibt es dort Einschränkungen wegen Bauarbeiten. Und auf der Staatsstraße 2027 ist der Bereich Lagerlechfeld ab der B17 bis zum Kreisverkehr in Graben vom Montag bis Freitag, den 26. Juni, gesperrt. Gute Fahrt mit Hitradio RT1.
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1: Mit Gisa Weber, guten Abend. Nach dem großen Stromausfall in Reutlingen vermuten die Ermittler Brandstiftung. Unter anderem wird geprüft, ob Brandbeschleuniger im Spiel waren. Staatsschutz und Antiterrorzentrum ermitteln. Baden-Württembergs Innenminister Manuel Hagel sagt, wir werden mit aller Härte gegen die Täter vorgehen. Ein gemeinsamer Kampfjet von Deutschland und Frankreich, den wird es nicht geben. Berlin und Paris sind zu dem Schluss gekommen, dass die entsprechenden Firmen nicht zusammenfinden. Unterschiedliche Waffensysteme und andere Techniken sollen weiter europäisch vernetzt bleiben. Die Bundesregierung entscheidet Ende des Monats über eine Verlängerung des Tankrabatts, also kurz bevor er ausläuft. Bislang ist die Koalition zufrieden, wie die Steuersenkung klappt. Auch das IFO-Institut sagt, der Rabatt kommt an. Eine Verlängerung sehen die Experten aber kritisch, weil vor allem Vielfahrer profitieren. Viel Grün, viel Ruhe, beste Trainingsbedingungen. Die deutsche Fußballnationalmannschaft hat ihr WM-Quartier im US-Bundesstaat North Carolina bezogen. Das DFB-Team kommt in Winston-Salem unter. Von dort aus reist die Mannschaft zu ihren Spielen. Am Sonntag geht es in Houston, Texas gegen Curaçao.
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1: Mit Gisa Weber. Beim großen Stromausfall in Reutlingen gehen die Behörden von Brandstiftung aus. Innenminister Manuel Hage spricht von einer vorsätzlichen Tat. Staatsschutz und Antiterrorzentrum beim Landeskriminalamt ermitteln. Reutlingens Oberbürgermeister Thomas Keck hat den Vorfall scharf verurteilt. Deutschland und Frankreich stoppen ihr gemeinsames Kampfjet-Projekt. Hintergrund ist auch ein Führungsstreit bei den zuständigen Unternehmen. Eigentlich sollte der Kampfjet ab 2040 das Rückgrat der deutsch-französischen Luftverteidigung sein und ältere Modelle ablösen. Der Iran hat seine Angriffe auf Israel vorerst für beendet erklärt. Bedingung sei aber, dass auch Israel seine Angriffe auf die Hisbollah-Miliz im Libanon beendet, heißt es in einer Erklärung. US-Präsident Trump hat inzwischen beide Seiten aufgefordert, die erneuten gegenseitigen Angriffe zu stoppen. Die Fußball-WM rückt immer näher und das deutsche Team hat jetzt sein Turnierquartier bezogen. Der DFB-Tross kam am Abend unserer Zeit in Winston-Salem im US-Bundesstaat North Carolina an. Trainiert wird auf dem Gelände einer nahegelegenen Uni.
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1: Mit Gisa Weber. Nach dem großen Stromausfall in Reutlingen vermuten die Ermittler Brandstiftung. Unter anderem wird geprüft, ob Brandbeschleuniger im Spiel waren. Staatsschutz und Antiterrorzentrum ermitteln. Baden-Württembergs Innenminister Manuel Hagel sagt, wir werden mit aller Härte gegen die Täter vorgehen. Deutschland und Frankreich stoppen ihr gemeinsames Kampfjet-Projekt. Hintergrund ist auch ein Führungsstreit bei den zuständigen Unternehmen. Eigentlich sollte der Kampfjet ab 2040 das Rückgrat der deutsch-französischen Luftverteidigung sein und ältere Modelle ablösen. Die Bundesregierung will die Risiken von künstlicher Intelligenz künftig zentraler prüfen lassen. Der Sicherheitsrat im Kanzleramt hat die Gründung eines KI-Sicherheitsinstituts beschlossen. Es soll unter anderem KI-Modelle prüfen, Risiken einschätzen und sich international vernetzen, so Regierungssprecher Cornelius. Die Fußball-WM rückt immer näher und das deutsche Team hat jetzt sein Turnierquartier bezogen. Der DFB-Tross kam am Abend unserer Zeit in Winston-Salem im US-Bundesstaat North Carolina an. Trainiert wird auf dem Gelände einer nahegelegenen Uni.
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